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1: Am Mikrofon ist Lorenz Wildneinen. Schönen guten Morgen. Es ist ein großer Erfolg für die österreichische Außenpolitik. Österreich ist gestern für 2 Jahre in den Sicherheitsrat der Vereinten Nationen gewählt worden, dem mächtigsten UN-Gremium. Außenministerin Beate Meindl-Reisinger sieht große Wichtigkeit darin, dass ein kleines Land wie Österreich jetzt auf einer der großen Bühnen der Welt mitbestimmen kann.
2: Die Welt heutzutage ist nicht mehr die gleiche wie 1945. Diese Realitäten sind nicht mehr abgebildet. Von kleineren und mittelgroßen Staaten Sorge hat, dass dieser Multilateralismus, dieses am Verhandlungstisch auf Augenhöhe miteinander umgehen, zunehmend ins Hintertreffen gerät und große Mächte ihre Interessen durchsetzen mit politischem Druck, mit militärischer Gewalt oder auch wirtschaftlichem Zwang. Und ich glaube, auch das hat durchaus gezogen, dass wir als kleines Land glaubwürdig sagen können, wir sind hier auch die Stimme von vielen kleinen Staaten, die sagen, nein, in so einer Welt wollen wir nicht leben und in so einer Welt fühlen wir uns auch nicht wohl. Da sind wir auch nicht sicher genug.
1: Israel und der Libanon haben sich auf eine Waffenruhe geeinigt. Das hat das US-Außenministerium nach Verhandlungen in Washington mitgeteilt. Eine Bedingung ist demnach, dass die pro-iranische Hisbollah-Miliz das Feuer gegen Israel einstellt und sich aus bestimmten Gebieten zurückzieht. Die direkten Verhandlungen für ein Friedensabkommen gehen ab dem 22. Juni weiter. Die EU-Verhandlungen für die Mitgliedschaft der Ukraine haben am Abend begonnen. Die EU-Botschafter der 27 Mitgliedstaaten haben den Prozess zur formellen Eröffnung der Beitrittsverhandlungen mit der Ukraine und Moldau eingeleitet. Bisher hatte Ungarn diesen Schritt blockiert. Ungarns neuer Premier Madja hat das Veto jetzt aber aufgegeben.

0: aufgehoben. Die Ukraine und auch Moldau haben seit 2022 EU-Beitrittsstatus. Und das erste Mal seit 28 Jahren macht sich heute wieder eine österreichische Fußballnationalmannschaft auf den Weg zu einer Weltmeisterschaft. Bevor es in die USA geht, wird das ÖFB-Team noch feierlich vom Bundespräsident Alexander Van der Bellen verabschiedet. Mehr von Christoph Ott.
1: Von Wien-Schwechat geht es für das Nationalteam dann über 12 Stunden mit dem Flugzeug nach Los Angeles und anschließend mit dem Bus weiter nach Santa Barbara. Dort wird die Mannschaft dann ihr Quartier für die kommenden Wochen beziehen. Ein wenig getrübt ist die Vorfreude aufgrund des Ausfalls von Christoph Baumgartner, der gestern erfolgreich am rechten Oberschenkel operiert wurde. Auf eine Nachnominierung verzichtet Teamchef Ralf Rangnick vorerst noch, dafür hätte er aber theoretisch bis einen Tag vor dem ersten WM-Spiel Zeit. Auch von den kürzlich aufgetretenen Nebengeräuschen um die Zukunft vom 67-jährigen Teamchef will sich das ÖFB-Team rund um Kapitän David Alaba so kurz vor der WM nicht beeinflussen lassen.
2: Ich glaube, er weiß ganz genau, was er an uns hat. Wir wissen ganz genau, was wir an ihm haben und wollen jetzt dann in Amerika natürlich auch gemeinsam Geschichte schreiben, erfolgreichen Fußball spielen und das auf den Platz bringen, was wir, glaube ich, ganz gut können.
1: Das Auftaktmatch gegen Jordanien steigt dann am 17. Juni in San Francisco.
0: Und wir kommen zum Wetter.
3: Unbeständige, kühlere Tage wechseln weiterhin mit sonnigen, warmen. Der Feiertag heute gehört verbreitet zu den sonnigen. Derzeit in Wien heiter bei 14 Grad, Eisenstadt und St. Pölten heiter 12, Linz wolkig 11, Salzburg heiter 11, Innsbruck heiter 8, Bregenz wolkig 15, Graz heiter 9 und Klagenfurt Hochnebel 11 Grad. Im Großteil Österreichs überwiegt heute der Sonnenschein. Nebel etwa in Unterkärnten löst sich auf. Ausnahme ist ganz der Westen. Hier gibt es bereits ein paar Wolken und die werden allmählich mehr. Zum Abend hin kommen auch erste Regenschauer und Gewitter dazu. Es wird sommerlich warm heute mit 20 bis 28 Grad. In der kommenden Nacht breiten sich Schauer und Gewitter sowie teils stürmische Windböen langsam aus. Im Osten und Südosten bleibt es noch trocken. Morgen dann generell unbeständig und spürbar kühl. Von Westen her allmählich wieder zeitweise sonnig. So viel zum Wetter mit Nicola Biermeier.
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5: Einen wunderschönen guten Morgen wünschen Ihnen Magda Grobionik und
6: Sonja Kleindienstl, lieber Dobro jutro, einen wunderschönen guten Morgen.
5: Guten Morgen, wir sind heute fast ein bisschen Badeluck,
6: ja,
5: gell?
6: Badeluck, so
5: Frühlingsrosa.
6: Zartrosa,
5: genau. Altrosa, sagt man
6: Altrosa
5: dazu.
6: Altrosa, nein, wir, Zartrosa.
5: Fast ja gar nicht zu uns, ja genau. Wir freuen uns, mit Ihnen aufstehen zu können, haben einiges vorbereitet und wir starten jetzt ein bisschen mit Marschmusik.
6: Sehr schön.
5: In diese erste Stunde.
6: Guten Morgen.

0: Quartett Nomos waren das, worüber sie gesungen haben, sagt uns jetzt die Magdalena. Die Magdalena, sage ich schon, schau.
1: Irgendwas Kuckuck, gell? Also ich habe ein bisschen viel Kratsch mit dir gerade. Ja. Deshalb haben wir das jetzt
0: nicht mitgekriegt, was sie gesungen haben. Weil ist uns fast ein bisschen peinlich, gell? Ja. Du, sagt noch jemand Magdalena zu dir, oder sagen alle Magda?
2: Ehrlich gesagt, Magda, die meisten ja. Früher in der Schule haben es oft einmal gesagt, ja, ab und zu höre ich es noch, aber eigentlich fühle ich mich als Magda angesprochen.
0: Aber nicht Magdi oder so, keine Spitznamen.
2: Gibt es auch, aber Magda ist mir am liebsten, ja.
0: Okay, Magda. Du bist momentan wieder sehr untriebig, gell?
2: Genau.
0: Du bist in der Villa for Forest. Ja, da gibt es ein Stück, da habt ihr schon Premiere gehabt, gell?
2: Da haben wir die Premiere schon hinter uns, so ist es. Und wir spielen dreimal noch, eben an diesem Wochenende, jetzt morgen am Freitag am 5., am Samstag am 6. und am Sonntag. Den Termin am Sonntag, das ist ein Zusatztermin, weil einer ist uns leider ins Wasser gefallen. Da hat es sehr geregnet, da mussten wir absagen. Er spielt nämlich hinter der Villa for Forest in dem wunderschönen Garten und es wird die ganze Villa mit einbezogen, der Garten, und man sitzt dort wie in einer Buschenschenke, man darf auch trinken und was bestellen und so, also in einer wirklich schönen Atmosphäre.
0: Die Villa for Forest ist überhaupt wirklich ein Juwel mitten in Klagenfurt, muss man sagen.
2: Ja.
0: Das ist das eine, und das andere, wenn wir schon bei dir sind, bleiben wir noch ein bisschen dabei, es gibt natürlich auch wieder eine Sommerproduktion.
2: Wie jedes Jahr, kann man sagen, mittlerweile mit dem Theater Wolkenflug in Burghof. Wir spielen Klassiker immer. Heuer spielen wir den Sommernachtstraum von Shakespeare, die meistgespielte Komödie aller Zeiten. Habe ich gar nicht gewusst, ist aber so. Und ja, ist auch wirklich sehr, sehr lustig.
0: Schau, da will jemand auch ins Theater, oder was? Jemand wild geworden. Hört man das jetzt? Ich weiß gar nicht, bei unseren Nachbesprechungsmikrofone, ob man das mitkriegt, wenn da draußen ein Hund bellt.
2: Ja, ja.
0: Keine Ahnung, kann ich nicht sagen. Auf alle Fälle, bist du mit dabei, spielst die Hauptrolle?
2: Nein, also ich sage jetzt mal so, es gibt keine Hauptrolle. Also schon den Oberon, der hat nicht den meisten Text, aber es sind eigentlich alle Rollen recht groß.
0: Mhm, cool. Und natürlich mit coolen Kostümen, nehme ich mal an. Also zumindest hier auf dem Foto ist
2: die
0: es.
2: Die Malis
0: so.
2: Rabetti, die macht uns die Kostüme. Es wird bunt, kann ich nur sagen.
0: Sehr cool. Das Ganze startet dann am 18. Juni. Also viel los. Und Burghof-Spiele heute übrigens auch möglich, dorthin zu gehen.
2: Heute im
0: Klagenfurt-Festival.
2: Heute spielt Laibach aus Laibach um 21 Uhr. Ja.
0: Das eine Band ist das,
2: sollte
0: oder
2: was man, ist das? Das ist eine Band, genau, die gibt es schon ganz lange, die war sehr politisch engagiert, auch früher noch viel extremer, und die stellen ihr neues Album vor, wenn ich das richtig gelesen habe. Eigentlich ein Pflichttermin.
0: Mhm, Burghofspiele hier in Klagenfurt, nämlich eben heute mit der Band Laibach, wenn Sie da mit dabei sein möchten, in jedem Fall immer wieder fein, dort zu sitzen und mit dabei zu sein.
2: Ja.
0: So, jetzt habe ich hier für Sie Henry Valentino und Uschi. Wusste ich gar nicht, dass die Uschi da mitsingt. Im Wagen vor mir kennen wir auch einen Klassiker jetzt hier zu hören in Radio Kärnten. Einen wunderschönen guten Morgen wünsche ich
2: dir.

0: das Wetter schauen wir uns jetzt an, wie das heute wird zu Fronleichnam. Und zwar haben wir heute viel Sonne. Frühnebelfelder, die sollten sich da bald einmal auflösen. Und dann zeigen sich auch ein paar Wölkchen am Himmel, aber die werden jetzt nicht wild sein. Am Nachmittag werden sie zumindest in Oberkärnten dichter. Vorerst bleibt es aber überall trocken und der Südwind, der legt allmählich zu und es wird lebhaft mit Böen. Um die 40 km/h heute sogar. Es wird warm wieder. 21 bis 26 Grad sind drin. In 2000 Meter Höhe hat es bis zu 11 Grad.
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0: Schauen wir noch zu ein paar Temperaturen. Aktuell hat es in Klagenfurt 10 Grad.
1: Aktuell noch mirimo celo zu 10 stopinj.
0: In Friesach 5 Grad.
1: V Brežjah 5.
0: In Kötschermauten hat es 6 Grad.
1: U Kotschani Mutti 6 Stopin.
0: Jetzt war für dich Bad Eisenkappel 6 Grad.
1: U Schelesni Kappli 3 Minuten 6 Stopin.
0: Und dann sagen wir vielleicht auch noch Malnitz durch mit 5 Grad.
1: Bet Stopin und Malnitz zu.
0: Dort ist es also am kühlsten momentan. Ja, herrliches Wetter heute am Feiertag. Wir haben ja eigentlich mehr mit Regenheit gerechnet, gell?
1: Ja, aber der kommt morgen, ganz bestimmt.
0: Also morgen schon wieder. Okay, alles klar. Ja, wir brauchen ja das Wasser.
1: Aber heute wird schön und warm.

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1: Jemandem zu helfen, das heißt nicht nur zum Beispiel mit Nahrung oder ihn anzuziehen, Kleidung, Wohnraum vielleicht auch. Es heißt auch andere tiefe Töne zu erkennen und auf sie einzugehen. Dort erzählt und davon erzählt Katharina Renner von der Wiener Pfarrcaritas in ihren heutigen Morgengedanken.
2: Viele Geschichten berühren uns sehr, wie die hier. Sie beginnt nicht so schön. Die Ehefrau eines älteren Ukrainers ist in Österreich verstorben. Den Leichnam zu überführen ist sehr teuer und aus Kriegsgründen nicht möglich. Doch die Verstorbene hier in Österreich zu begraben, wollte der Witwer auch nicht. Er hofft sehr auf ein baldiges Kriegsende. Also wurde seine verstorbene Ehefrau kremiert und ihre Asche in einer schönen Urne verwahrt. Nur, was macht man mit der Urne? Wir von der Caritas haben uns also auf die Suche nach einem Ort gemacht, wo die Urne bis zur Rückkehr der Familie in die Ukraine bleiben kann. Wir haben in einer Kirche in der Nähe angefragt. Dort hat man die Not des Mannes sofort verstanden und war bereit zu helfen. Gemeinsam suchte man einen würdigen Platz. Die Betreuerin von Herrn P. schreibt uns: Ich möchte mich bei euch im Namen meines Klienten Herrn P. bedanken. Heute hat Herr P. die Urne seiner verstorbenen Frau in die Kirche St. Severin gebracht und durfte diese beim Altar unterbringen. Er ist unglaublich dankbar dafür. Die Möglichkeit, die Urne an einem so würdigen Platz zu deponieren, hat ihn tiefst berührt.
1: Die Morgengedanken heute von Katharina Renner von der Wiener Pfarrcaritas. Sie hören Radio Kärnten, Dobro Jutro, am Donnerstagmorgen. Es ist von Leichnam.

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0: Der Feiertag in Radio Kärnten, Dobro Jutro, am 4. Juni 2026. Viele werden vielleicht schon unterwegs sein ans Meer.
1: Ja, und vor allem gestern waren viele unterwegs auch. Heute ganz sicher auch, ja.
0: Ja, kann man ja. Verlängertes Wochenende, auch nichts Schlechtes. Wir machen weiter mit Dienst.
1: Ja, mieses
0: Tisch immer. Bei dir geht es gleich nach einen Stock tiefer quasi.
1: Einen Stock tiefer. Bis 10 Uhr hören wir uns dann dort. Mieses Tisch immer schon seit Jahr dort der Seite. Ja, es war mir ein Vergnügen. Ich wünsche dir auch einen schönen Feiertag. Du, die Bamschelim, leb Brasnik in Donnersletnitsch. Ciao.
0: Dankeschön, Magda Kropionik. Und bei mir geht es jetzt dann gleich weiter. Und die Caro stößt dazu. Und wir haben dann natürlich auch noch eine Morgenshow für Sie vorbereitet. Gleich nach 7 nach den Nachrichten. Geht's weiter.

0: Am Mikrofon ist Lorenz Wildner. Einen schönen guten Morgen. Die EU-Innenminister treffen sich heute in Luxemburg. Ein wichtiges Thema ist dabei der Schutzstatus für Geflüchtete aus der Ukraine. Bis Anfang März nächsten Jahres haben alle Vertriebenen aus der Ukraine automatisch ein vorübergehendes Aufenthaltsrecht. Mehrere europäische Staaten möchten das ändern, darunter auch Österreich. Innenminister Gerhard Kahner ist für eine Änderung für Männer im wehrfähigen Alter.
1: Ich halte es für sinnvoll, dass dieser automatische Schutzstatus beendet wird, vor allem für bestimmte Gruppen. Und ich denke hier vor allem an Männer im wehrpflichtigen, im wehrfähigen Alter aus der Ukraine, dass es hier keinen Automatismus mehr beim Schutzstatus gibt.
2: Jetzt muss man aber sagen, den Schutzbedarf, den die Betroffenen haben, der hat sich ja überhaupt nicht geändert, weil die Lage in der Ukraine unsicher wie praktisch nie ist.
1: Aber man hat gesehen, dass zum Teil mehr Männer in dieser Altersgruppe auch kommen. Und aus unserer Sicht ist es sinnvoll, und das ist auch im Sinne der Ukraine, dass diese Männer im wehrfähigen Alter keinen automatischen Schutzstatus bekommen. Und in manchen Ländern wird auch darüber diskutiert, dass für Ukrainer aus bestimmten Regionen es keinen automatischen Schutzstatus mehr gibt. Wir müssen einfach zu einer nächsten Regelung finden, damit hier neue Möglichkeiten geschaffen werden.
0: Sagt Innenminister Kahner im Gespräch mit Regina Pöll. Österreich ist in den UNO-Sicherheitsrat gewählt worden, als nichtständiges Mitglied für 2027 und 2028. Bei der Wahl in der UNO-Generalversammlung am Abend in New York erhielt Österreich 131 Stimmen und erhält den Posten damit zum vierten Mal. Israel und der Libanon haben sich auf eine Waffenruhe geeinigt. Das hat das US-Außenministerium nach Verhandlungen in Washington mitgeteilt. Eine Bedingung ist demnach, dass die pro-iranische Hisbollah-Miliz das Feuer gegen Israel einstellt und sich aus bestimmten Gebieten zurückzieht. Und lange galt Chili Royale als entscheidender Faktor für die Entwicklung von Bienenköniginnen. Eine Studie zeigt jetzt aber, dass auch die Zellen, in denen die Königinnen heranreifen, eine wesentliche Rolle spielen. Gebaut werden sie von einer neu entdeckten, hochspezialisierten Gruppe von Arbeiterinnen. Mehr von Christine Linduska.
3: Geformt wie eine Erdnuss stechen Königinnenzellen deutlich in einer Bienenwabe hervor. Für ihren Bau sind Arbeiterinnen mit sehr speziellen Fähigkeiten zuständig, wie ein Team um den Bienenforscher Boris Bier

0: von der kalifornischen Universität Riverside herausgefunden hat.
1: Was ganz interessant ist, sie erhöhen ihre Körpertemperatur. Also sie haben so ein bisschen wie Fieber.
0: Während des Zellenbaus reichern diese Bienen bereits vorhandenes Wachs mit ungesättigten Fettsäuren an. Damit verändern sie die biochemischen und physikalischen Eigenschaften. Königinnenzellen sind biegsamer, weniger dicht und haben einen höheren Schmelzpunkt als Zellen von Arbeiterinnen. Nur in dieser Umgebung können gesunde Bienenköniginnen heranreifen. Warum? Das muss nun weiter erforscht werden.
2: Das waren die Nachrichten mit Lorenz Wildner. Das Wetter.
3: Das lange Wochenende bringt zeitweise Sonnenschein, zudem auch ein paar Regenschauer und Gewitter. Die meisten Schauer in der kommenden Nacht und morgen Vormittag. Derzeit in Wien heiter bei 15 Grad, Eisenstadt, St. Pölten, Linz und Salzburg heiter 13, Innsbruck heiter 9, Bregenz wolkig 15, Graz heiter 10 und Klagenfurt Hochnebel 11 Grad. In weiten Teilen des Landes scheint die meiste Zeit die Sonne. Nebel in einzelnen Tälern und in Unterkärnten löst sich auf. Im Westen werden die Wolken heute jedoch allmählich dichter und zum Abend hin kommen hier erste Regenschauer und Gewitter dazu. Es wird sommerlich warm mit 20 bis 28 Grad. In der kommenden Nacht breiten sich Schauer und Gewitter sowie teils stürmische Windböen langsam aus. Im Osten und Südosten bleibt es noch trocken. Morgen dann unbeständig und spürbar kühler. Von Westen allmählich wieder etwas Sonne. Am Wochenende zeitweise sonnig und wärmer, vor allem an den Nachmittagen auch Schauer und Gewitter. Soviel zum Wetter mit Nicola Biermeier.
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1: Am Mikrofon ist Lorenz Wildner. Einen schönen guten Morgen. Es ist ein großer Erfolg für die österreichische Außenpolitik. Österreich ist am Abend für 2 Jahre in den Sicherheitsrat der Vereinten Nationen gewählt worden, dem mächtigsten Gremium der UNO. Aus den USA berichtet Markus Müller.
2: Es sei das Ergebnis von 15 Jahren intensiver Arbeit, erklärt Außenministerin Beate Meindl-Reisinger nach der Wahl in den UNO-Sicherheitsrat. Das werde Österreichs internationale Position stärken.
3: Weil wir noch nie so vernetzt waren wie jetzt als Österreich. Und das natürlich für die Frage unserer Rolle in der Welt, aber das heißt aber auch für unsere Sicherheit, auch für wirtschaftliche Beziehungen, sich alle mal ausgezahlt.
2: Für die 2 nichtständigen Sitze, die Europa zustehen, hatten sich Portugal, Deutschland und Österreich beworben. Bei der Wahl in der UNO-Generalversammlung bekam Deutschland dann am wenigsten Stimmen. Die Mitgliedschaft im einflussreichsten Gremium der UNO wird 2 Jahre dauern und beginnt im kommenden Jänner.
1: Israel und der Libanon haben sich offenbar auf eine Waffenruhe geeinigt. Bei Gesprächen in den USA haben sich beide Länder zu einer Feuerpause bekannt. Voraussetzung dafür ist demnach, dass die Hisbollah-Miliz ihre Angriffe auf Israel komplett einstellt und sich aus grenznahem Gebiet zu Israel zurückzieht. Barbara Tschandl berichtet.
4: Die gemeinsame Erklärung sieht vor, dass sogenannte Pilotzonen im Libanon eingerichtet werden, in denen ausschließlich die regulären libanesischen Streitkräfte die Kontrolle ausüben sollen. Die Hisbollah soll sich aus diesen Gebieten nahe der Grenze zu Israel zurückziehen. Der israelische Botschafter in den USA sagt:
5: Wir hoffen, dass das sofort und schnell umgesetzt wird. Es wird Höhen und Tiefen geben, aber wir sind gemeinsam mit dem Libanon entschlossen, diesen Waffenstillstand umzusetzen.
4: Wie diese Sicherheitszonen eingerichtet werden sollen, ist allerdings noch völlig unklar. Und auch, ob es sich bei diesem neuen Bekenntnis zu der Waffenruhe um eine zeitlich begrenzte Vereinbarung handelt. Mitte April war im Rahmen der Gespräche zwischen Israel und dem Libanon erstmals wieder eine Waffenruhe verkündet worden. Sie wurde seitdem mehrere Male verlängert, allerdings auch immer wieder gebrochen.
1: In Österreich steigt die Zahl der Organtransplantationen. Im Vorjahr gab es 733 Eingriffe, 15% mehr als im Jahr davor, wie die Gesundheit Österreich GmbH berichtet. Von den transplantierten Organen stammen 666 von Verstorbenen, 67 von Lebensspendern. Das am häufigsten benötigte Organ ist die Niere, gefolgt von Herz, Lunge und Leber. Und die beliebten Panini-Sticker-Alben werden nach der WM 2030 von dem US-Konzern Fanatics produziert. Seit der WM 1970 hat das norditalienische Unternehmen Sammelalben für die Männerweltmeisterschaften produziert. Der Preis für ein volles Sticker-Album zur heurigen WM könnte mit rund 1.500 Euro hoch ausfallen, wenn man nicht tauscht. Laut einer Studie müssen etwa 1.000 Packungen gekauft werden, um ein Album ohne doppelte Pickel zu füllen. Das waren die Nachrichten mit Lorenz Wildner. Das Wetter.
6: Das lange Wochenende bringt einiges an Sonnenschein und teilweise sommerliche Temperaturen. Der Freitagmorgen ist jedoch deutlich kühler.

0: kühler und unbeständig. Derzeit in Wien und Eisenstadt heiter bei 18 Grad, St. Pölten, Linz und Salzburg heiter 14, Innsbruck heiter 11, Bregenz wolkig 15, Graz heiter 13 und Klagenfurt stellenweise noch Hochnebel 11 Grad. Viel Sonne erwartet sie heute im Großteil Österreichs. Nebel und Hochnebel in Unterkärnten und im Salzachtal lösen sich auf. Im Westen werden die Wolken heute jedoch bald dichter und zum Abend hin kommen hier Regenschauer und Gewitter dazu. Es wird sommerlich warm bei 22 bis 28 Grad. In der Nacht breiten sich die Schauer und Gewitter und teils starke Windböen weiter aus. Im Osten und Südosten bleibt es vorerst trocken. Morgen dann generell unbeständig und spürbar kühler, von Westen her allmählich auch wieder Sonne. Am Wochenende zeitweise sonnig und wärmer, vor allem an den Nachmittagen auch Schauer und Gewitter. So viel zum Wetter mit Nicola Biermeier.
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3: Am Mikrofon ist Lorenz Wildner.
4: Im Vorjahr hat es in Österreich wieder mehr Organspenden und damit auch mehr Organtransplantationen gegeben. Das zeigen die Zahlen der Gesundheit Österreich GmbH des Nationalen Gesundheitsforschungsinstituts. Katja Arthofer hat sich die Zahlen für uns angesehen.
5: Die Bilanz für das Vorjahr sieht erfreulich aus, sagt Stefan Milchow, Transplantleiter bei der Gesundheit Österreich.
6: Im Vorjahr konnten wir 733 Organtransplantationen durchführen. Das ist gegenüber dem Jahr 2024 ein Plus um 15%.
5: Im internationalen Vergleich liegt Österreich damit im Mittelfeld.
6: Beispielsweise im Bereich der Lungentransplantation weisen wir die zweithöchste Frequenz nach Spanien aus und haben hier ein sehr etabliertes Lungentransplantationsprogramm.
5: Mit Ende des Vorjahres waren 725 Personen auf der Warteliste für ein Organ.
6: Wobei die größte Anzahl das Nierenorgan betrifft, da haben wir rund 580 Personen auf der Warteliste registriert.
5: Die Niere ist also mit Abstand die Nummer 1, gefolgt von Herz, Lunge und Leber.
4: Bei israelischen Angriffen auf den Gazastreifen sind palästinensischen Angaben zufolge 8 Menschen getötet worden. Gazastadt wurde in der Früh mehrmals angegriffen, so ein Zivilschutzsprecher. 15 Menschen seien zudem verletzt worden. Eigentlich gilt zwischen Israel und der palästinensischen Terrororganisation Hamas, die den Gazastreifen kontrolliert, seit Oktober des Vorjahres eine Waffenruhe. Beide Seiten werfen sich immer wieder Verstöße vor. Das Frühjahr war zu warm und zu trocken, ähnlich wie auch der Winter. Deshalb reagieren jetzt im Sommer am Berg auch die Wintersportbetriebe. Auch sie haben mit weniger Niederschlag zu kämpfen. Und Schnee, der Ausgangsstoff für die milliardenschwere Wintertourismusbranche, wird wertvoller, Wolfgang Böhmer.
7: Wenn er dann auch noch technisch produziert wird, ist er recht kostenintensiv. Ein Kubikmeter technischer Schnee kostet immerhin, je nach Bedingungen, 3 bis 5 Euro pro Kubikmeter. Und ein Teil davon wird dann im Frühjahr in hohen Gebieten, vor allem am Gletscher zusammengeschoben, gesammelt und über den Sommer in zugedeckten Depots konserviert einfach, um im Herbst auf den ersten Pisten dann ausreichend Schnee zu haben. Vor allem im letzten Sommer wurden schon auffällig auch viele neue Speicherteiche am Berg gebaut oder bestehende erweitert, einfach um mehr Wasser sammeln zu können. Und heuer fällt auf, werden viele Leitungen zu den Schneekanonen erweitert, heißt die Durchmesser vergrößert einfach, um in niederschlagsarmen Wintern der Zukunft mehr Wasser aus den größeren Teichen für die technische Beschneiung zur Verfügung zu haben.
4: Und die Zahl der Dollarmillionäre wächst weiter. Weltweit hat es im Vorjahr mehr als 25 Millionen Menschen gegeben, die ein anlagefähiges Vermögen von mindestens 1 Million Dollar besitzen. Laut einem Bericht des Beratungsunternehmens Capgemini sind das fast 2 Millionen mehr als noch 2024. Am meisten Millionäre leben weiterhin in den USA. Das waren die Nachrichten mit Lorenz Wildner.
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2: Ja, liebe Hörer und Hörer von Radio Agora, ich bin noch immer auf der Pride hier im Goethe-Park in Klagenfurt und ich habe da eine Organisatorin getroffen, die vielen Hörerinnen und Hörern auch schon gut bekannt ist, denn sie hat ja auch Sendung bei uns. Nadja Regenfelder, begrüße.
3: Hallo, begrüße.
2: Nadja, erzähl uns mal, was ist deine Rolle heuer hier bei der Pride in Klagenfurt?
3: Meine Rolle ist die Versammlungsleitung, das heißt, ich bin die Person, die die Demonstration bei der Polizei angemeldet hat, die generell mit der Polizei Rücksprache hält und dieses ganze OrdnerInnen-Konzept, also die Leute, die die Parade sichern, ein bisschen managt, also immer ein bisschen gestresst herumläuft, aber je gestresster ich bin, desto gechillter ist der Rest der Parade, deswegen, das passt schon so.
2: Super, ich muss sagen, also den Marsch haben wir ja schon durchgemacht, wir sind schon einmal quer durch die Stadt spaziert. Das war sehr angenehm, es war eigentlich ohne Zwischenfälle, ohne allem. Oder kannst du da eine andere Story erzählen davon?
3: Also wir haben gemeldet, dass es zwei kleine Reaktionen gegeben hat, aber jetzt nicht wirklich was Großartiges. Das sind halt Personen, die sich vielleicht von der Pride angegriffen gefühlt haben und ihre Meinung kundtun wollten, aber jetzt nicht irgendwie was Gröberes, wo man sich Gedanken machen müsste. Also nichts Organisiertes im Hintergrund, sondern einfach spontane Sachen.
2: Ja, ich habe eine junge Frau mit einem FPÖ-Schild entdeckt. War das eine von denen?
3: Genau, ja.
2: Ja, es gibt halt immer auch solche Leute auf solchen Veranstaltungen. Aber ansonsten, was würdest du von der heurigen Pride sagen? Sind mehr Leute als voriges Jahr? Denn mir kommt schon vor, dass wir verdammt viele waren heuer.
3: Also ganz den Vergleich habe ich jetzt nicht zum letzten Jahr, aber wir haben von der Polizei die offizielle Meldung gekriegt, dass es 1100 Leute waren. Mit Drohne bestätigt, genau. Also von daher auf jeden Fall ein bisschen über dem, was wir quasi geplant oder angemeldet gehabt haben, aber sehr gut im Rahmen, dass man es gut managen kann und hoffentlich ein Zeichen dafür, dass es auch im nächsten Jahr immer wieder Steigerungen geben wird.
2: Also ich würde schon sagen, ich besuche die Pride hier in Klagenfurt seit den letzten 10 Jahren, würde ich mal sagen, ungefähr, oder vielleicht sogar schon länger. Es wird stetig mehr und es wird stetig auch, gibt es mehr Programme und gibt es mehr Punkte, die halt auch Leute anziehen.
3: Ja, das merken wir auch. Also es gibt immer mehr Leute, die sich mit organisieren wollen und die Sachen anbieten wollen, weil sie einfach merken, es gibt das Interesse daran und man muss sich jetzt nicht mehr so verstecken gefühlt. Und was ich ganz toll finde, ist, es ist das erste Jahr, dass wir 3 Prides in Kärnten haben, nämlich in Villach auch nochmal und in Spital. Das heißt, wir haben jetzt 3 Monate eigentlich, wo eine Pride stattfindet, also pro Monat eine Pride. Und das finde ich einfach schön und das kann sich gerne in den nächsten Jahren so weiterentwickeln.
2: Ja, wundervoll, ja. Dem würde ich auch zustimmen. Nadja, eine Frage noch. Du bist auch mit Mikrofon und Aufnahmegerät im Namen von Radio Agoha hier unterwegs. Was planst denn du für einen Beitrag oder für eine Sendung?
3: Also was ich plan ist, jetzt, nachdem ich kurz runtergekommen bin, noch ein bisschen mit dem Mikro durch den Goethepark zu laufen und die Leute zu fragen, so, was Pride für sie bedeutet oder warum sie da sind, warum sie das wichtig finden. Und weil es natürlich eine Radiosendung ist, auch zu fragen, welche Musik denn für sie einfach Pride und Queersein ausstrahlt.
2: Ja, das hört man auch im Hintergrund. Das ist dann mehr Elektronik in Richtung Techno und so. Aber ich habe auch schon eine tolle Antwort auf die Frage bekommen, was ist denn eigentlich für dich die Pride und um was geht's da alles? Wenn ich dir jetzt die gleiche Frage stelle, was wäre deine Antwort?
3: Für mich geht es bei Pride um Sichtbarkeit und um Safe Space. Also einerseits die Möglichkeit, öffentlich so zu sein, wie man ist und nicht Angst haben zu müssen, dass da jetzt irgendwie Anfeindungen kommen oder dass man sich irgendwie verstecken muss. Einfach zu wissen, wir haben jetzt zumindest für diesen Tag die Möglichkeit, einfach so zu sein, wie wir sind und wir dürfen frei quasi durch die Straßen laufen. Das können wir in manchen Bereichen schon, in anderen weniger. Und aber auch nicht alle Menschen können das quasi so frei machen. Vor allem, wenn wir in andere Länder schauen. Also schauen wir in die USA, schauen wir nach Ungarn. Sehr vielen verschiedenen Rückschritten. Wir merken einfach, es sind Rechte, die wir erkämpft haben, dass wir jetzt das machen dürfen, dass es zum Beispiel Ehe für alle gibt, dass es die Bedingungen für Transpersonen besser werden. Aber das sind halt alles Schritte, die auch wieder zurückgegangen werden können, wenn Menschen an der Macht sind, die queeren Menschen nicht freudig gestimmt sind. Und dafür ist die Pride eigentlich da, um zu erinnern, hey, das ist der Ursprung davon. Und wenn wir nicht aufpassen, wenn wir nicht laut sind, dann kann es leider wieder in diese Richtung zurückgehen. Deswegen machen wir das, solange wir können. Und wir machen es auch für die Leute, die es eben in anderen Ländern nicht können, weil sie dort wirklich die Angst haben, wenn sie irgendjemand als queer identifiziert, ist es vorbei.
2: Ja, deswegen sind auch wir heute hier, dass wir ein Zeichen setzen. Liebe Nadja, danke dir für das Interview und ich wünsche dir noch viel Erfolg bei deinen Interviews, die du heute noch machen wirst.
3: Dankeschön, ich hoffe, es werden sehr viele zusammenkommen.
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2: Ich bin am Stand von Courage, der Beratungsstelle. Und ja, jetzt fragen wir mal nach, wer ihr seid und was ihr macht.
6: Also wir sind eine professionelle Familienberatungsstelle und unser Schwerpunkt sind LGBTIQ-Personen. Alles, was so mit Liebe, Sex, Beziehung zu tun hat, ist grundsätzlich bei uns richtig.
2: Das bedeutet, mit was zum Beispiel kann man zu euch kommen? Wer sind so die Fälle, die ihr behandelt?
6: Also unsere Hauptzielgruppe oder die meisten, die zu uns kommen, sind Transgender-Personen, die vielleicht Stellungnahmen brauchen. Ja, Transgender-Personen und auch homosexuelle Personen, die internalisierte Homophobie damit kämpfen und einfach Unterstützung brauchen, sich selbst so anzunehmen, wie sie sind.
2: Super. Wo kann man euch finden? Wo findet man die Kontakte, um sich bei euch zu melden?
6: Grundsätzlich im Internet, einfach Courage, Familienberatungsstelle Courage googeln, in der Getreidegasse 5, da sind wir, ja, genau.
2: Super. Na, und dann noch die Frage, die heutige Pride in Klagenfurt, wie hat sie euch gefallen?
6: Sehr gut, wie jedes Jahr.
2: Perfekt. Und werdet ihr nächstes Jahr wieder einen Stand da haben oder ist das eigentlich das erste Mal, dass ihr das seid?
6: Nein, wir sind jedes Jahr da und wir freuen uns auch auf nächstes Jahr.
2: Gut, dann wir auch. Dankeschön.
6: Danke.
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2: Auch die Schauräume haben heuer hier einen Stand und mit mir ist der Mič, den alteingesessene Hörerinnen und Hörer wahrscheinlich auch noch kennen werden von der Sendung DDS News, die du ja eine Zeit lang überhattest. Lieber Mitch, begrüße.
5: Hallo, ich bin heute als Privatperson, aber auch als Person von Schauräume hier auf der Pride unterwegs. Wir haben hier einen Stand aufgebaut, wo wir unser Buch vorstellen, queerfeministische Stadtgeschichten Klagenfurt-Zellowetz und Villach-Beljak.
2: Ausgezeichnet, was kann man denn da nachlesen?
5: Also es ist ja generell so, dass in Klagenfurt, wenn wir in Museen gehen oder generell im Geschichtsunterricht schauen, werden immer gewisse Geschichten gehoben, meistens von cis-weißen Personen, von Heteropersonen. Und wir wollten queere Geschichten, feministische Geschichten von Personen sichtbar machen in Klagenfurt wie auch in Villach. Also sind einerseits Graphic Novels zu lesen, aber auch Texte von queeren Personen selbst. Also ich habe auch einen Text verfasst in lyrischer Form, wo ich über Sichtbarkeit, Verletzlichkeit, aber auch die Relevanz von Queerness spreche oder schreibe. Genau. Ansonsten gibt es noch feministische Stadtgeschichten, wie zum Beispiel über die Tabakfabrik, die von Frauen geleitet worden ist, von einer Drag Queen, die es in Form einer Graphic Novel verfasst. Es gibt über eine nicht-binäre Person, über eine gehörlose Person, also sehr divers und intersektional gestaltet, um einfach zu zeigen, Klagenfurt ist genauso bunt wie vielleicht auch Wien. Wir schreiben vor allem urbanen Räumen oft Diversität vor und Offenheit, aber dass wir eigentlich als ländlichere Region genauso divers sind, ist uns oft gar nicht bewusst und das zeigen wir mit diesem Buch auch auf. Und das kann auch gut als Bildungsmaterial natürlich für Schulen genutzt werden. Es sensibilisiert, vermittelt viel. Ja.
2: Ja, genau. Da hast du jetzt auch etwas angesprochen, das man vielleicht erwähnen sollte. Denn wenn man so auf die Pride Parades geht oder einfach nur die Pride, dann bringt man das meistens in Verbindung mit gleichgeschlechtlichen Paaren und so weiter. Aber da geht es gar nicht nur darum. Es sind auch zum Beispiel viele Leute mit Disabilities oder halt in Rollstühlen hier. Das ist auch Teil der Pride.
5: Alles ist Teil der Pride. Also ich finde es auch enorm wichtig, dass Allies, also Personen, die LGBTIQ+ unterstützen, mitgehen und sagen, hey, wir sind für gleiche Rechte, wir sind für Sichtbarkeit, wir sind für Gleichstellung. Weil kollektiv sind unsere Stimmen einfach stärker, wenn wir alle uns zusammenschließen. Viele Gesetze, die wir heute haben für Frauenrechte, für ArbeiterInnen, haben wir, weil sich Personen zusammengeschlossen haben und stark gemacht haben für Themen. Und das Gleiche sollte auch für queere Personen möglich sein, dass jeder, jede lieben kann, dass Personen so leben können, wie sie sich identifizieren. Ich als selbst queere Person bin auch im öffentlichen Raum, aber auch im medizinischen Bereich, in vielen Bereichen noch, erlebe ich Diskriminierung, Ungleichbehandlung, Ausschluss. Ja, die Leute sagen immer, wir leben in 2026, also ist eh alles schon gleich, aber wenn wir genauer hinschauen, also ist Gleichstellung noch sehr weit entfernt. Natürlich haben wir gewisse Gesetze schon erreicht, aber es ist noch sehr viel Luft nach oben.
2: Ja, man muss noch viel machen und auch immer wieder die Prides organisieren. Aber auch eben wichtig, dass man hierher kommt, auf die geht und einfach mit seiner Anwesenheit ein Zeichen setzt, oder?
5: Ja, natürlich. Anwesenheit, Repräsentation von unterschiedlichen Gruppen, wie du es gesagt hast, ob es Menschen mit Behinderungen sind, ob es Personen mit anderer Herkunft sind, anderer Sprache sind. Es bringt ganz unterschiedlichste Menschen einfach auch zusammen und es ist eine Feier, also wir feiern, aber wir demonstrieren auch. Und wir als Schauräume sehen das auch als einen performativen Akt. Und ja, schaut auch gern bei uns mal vorbei in Villach. Unsere Öffnungszeiten sind dienstags und donnerstags. Da reden wir auch gern über das Thema oder zeigen das Buch, falls jemand Interesse hat.
2: Genau, das wäre dann noch die letzte Frage. Das Buch, das ihr jetzt hier auch anbietet, wo sonst kann man sich das holen?
5: Der Verlag heißt Hermagoras, ist der Verlag, wo es das zu kaufen gibt, aber es gibt es auch in anderen Buchhandlungen zu erwerben. Aber natürlich können wir auch den Verlag unterstützen, wo wir es drucken haben lassen. Also auch gerne dort bestellen.
2: Okay, super. Die Hermagoras, die kennt man gut in unserer Hörerschaft, also sollte kein Problem sein, das Buch zu finden. Mitch, danke dir für dieses kurze Gespräch und noch viel Spaß heute hier bei der Pride.
5: Danke für das Interview und dass du die ganzen Themen auch sichtbar machst.
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2: So, liebe Hörerinnen und Hörer von Radio Agora, ich befinde mich im kleinsten Theater Österreichs, im Jugendstil-Theater Goethepark 1. Im Hintergrund läuft noch die Pride, aber falls ihr euch erinnern könnt, ich habe im April war das, einen Beitrag gemacht über Wada, die der Stadt Klagenfurt ein bisschen unter die Arme gegriffen haben, da ja das Geld ausgeht, wie wir das jetzt schon unzählige Male gehört haben. Und Wada hat eine Ausschreibung, einen Call gemacht für die Stadtschreiberin, Stadtkünstler, Stadtkünstlerin. Und es ist die Stadtschreiberin geworden. Sie ist mit mir hier im Jugendstiltheater. Darf ich dich bitten, dass du dich kurz einmal uns vorstellst und sagst, was du hier machst?
7: Ja, ich muss leider direkt korrigieren. Ich bin die Klagenfurter Stadtkünstlerin. Ich bin nicht Stadtschreiberin von Klagenfurt. Dabei handelt es sich nämlich um ein renommiertes, auch gefördertes Stipendium, für das eine eigene Bewerbung eigentlich auch gar nicht möglich ist. Ein sehr prestigeträchtiges und traditionelles Stipendium in Klagenfurt, das heuer leider ausfällt infolge der Sparmaßnahmen. Und das Amt der Klagenfurter Stadtkünstlerin ist eine Reaktion von Wada auf die Einsparungen. Deswegen ist die Unterscheidung ganz wichtig zwischen der Stadtschreiberin und der Stadtkünstlerin. Gäbe es heuer einen Stadtschreiber oder eine Stadtschreiberin, gäbe es mich nicht als Klagenfurter Stadtkünstlerin. Nichtsdestotrotz wird hier geschrieben.
2: Genau. Magst du uns dich kurz vorstellen? Wer bist du?
7: Mein Name lautet Veronique Hohmann. Ich widme mich Literatur und Kunst und komme ursprünglich aus Vorarlberg, bin zum ersten Mal in Klagenfurt, schreibe Lyrik und Prosa und aktuell Briefe.
2: Aktuell Briefe, genau. Ich habe schon erwähnt, wir sind im Jugendstiltheater. Vielleicht die meisten Hörerinnen und Hörer kennen das vielleicht nicht. Magst du uns einmal deinen Arbeitsplatz beschreiben? Wie sieht das hier aus, wo wir gerade sitzen?
7: Das kleinste Jugendstiltheater hat 9,96 Quadratmeter. Wie gesagt, kleinstes Österreichs, vermutlich auch der Welt. Es ist ein wunderschönes kleines Jugendstilhäuschen am Goethepark. wurde ursprünglich als WC gebaut, dann war es eine Eisdiele und seit mittlerweile über 10 Jahren betreibt der Verein zur Anregung des dramatischen Appetits diesen Ort. Aktuell befinden sich darin ein Tisch mit einer sehr schönen Lampe, eine Opferbüchse, offiziell aus dem katholischen Kirchenbedarfshandel, Wachsperlen und ein Wachssiegel, um die Briefe abschließend zu verschließen. Es liegt hier eine Briefpapiermappe, auf der die Briefe gefertigt werden. Es befindet sich zu meiner Rechten noch ein weiterer Schreibtisch, auf dem steht eine Schreibmaschine, Modell Hermes Baby, eine Leihgabe des Robert-Musil-Instituts, auf der wohl auch die Lyrikerin Friederike Mayröcker getippt haben soll, also auf dem Modell, nicht auf dieser Schreibmaschine, aber sie soll mit diesem Modell gearbeitet haben. Und viel Papier bzw. Nachschub an Papier fürs Briefeschreiben, weil das Papier schon ausgegangen ist. Last but not least sind wir noch umrankt von Arbeiten, die von mir stammen.
2: Genau, und hinter dir ist eine Matratze am Boden mit einer Decke und einem Polster und ein Aschenbecher am Tisch.
7: Jawohl.
2: Super. Du hast erwähnt, das Papier ist schon ausgegangen, du hast Nachschub anfordern müssen, den hat wahrscheinlich auch nicht die Stadt Klagenfurt gezahlt. Wie viele Briefe hast du denn verfasst und wie ging denn diese Woche der Residency?
7: Wir befinden uns jetzt am 5. Tag, haben 29 Briefe. Wer in die Schreibstube, wie wir sie inoffiziell nennen, kommt, verbringt meist eine Stunde hier. Die Menschen, die das Jugendstiltheater passieren, machen sehr gerne und viel Gebrauch von dieser Möglichkeit, zu meiner eigenen Überraschung. Es kommen Leute hierher, die davon in der Berichterstattung mitbekommen haben, sei es jetzt in der Zeitung oder im Radio oder sonst wo. Oder auch ganz einfach Touris, die vorbeilaufen und das sehen. Manche stoßen zufällig drauf, aber jeder, der reinkommt und sei es egal wohin in die Welt, nimmt eine gute Erinnerung mit an Klagenfurt. Dieses ganze Projekt, das eigentlich ein großes Experiment darstellt, weil ich mache das zum ersten Mal. Dieses Experiment, finde ich, hat sich zu einem schönen Erfolg entwickelt, der Stadt Klagenfurt sehr zuträglich ist.
2: Wo wir gerade dabei sind, wir befinden uns auf der Pride, wo Akzeptanz, Gleichberechtigung, all diese Stichwörter eigentlich hochgehoben werden. Wie findest du die heurige Pride? Hast du viel mitgemacht? Denn eben vor deiner Tür findet ja das Pride Village statt.
7: Das findet direkt vor meiner Haustür statt. Ich erlebe es das erste Mal in der Stadt. Der Zug ist einmal am Jugendstilhäuschen vorbeigezogen und kam später dann wieder zurück. Wunderbare Stimmung. Ich habe sogar schon ein Einhorn durch den Park spazieren sehen. Also es sind schöne, tolle, wundersame Dinge, die hier vonstatten gehen.
2: Ja, wunderbar. Dann würde ich sagen, danke dir für dieses kurze Interview und vielleicht werde ich deine Schreibkünste in Anspruch nehmen.
7: Ja, werden wir sehen. Danke dir.

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1: Am Mikrofon Martin Balder. Österreich wird 2027 und 2028 nicht ständiges Mitglied im UNO-Sicherheitsrat. Bei der Abstimmung in der UNO-Generalversammlung in New York hat sich Österreich überraschend klar gegen Deutschland durchgesetzt. In Berlin herrscht nun Katerstimmung und die Regierung muss sich Kritik gefallen lassen. Aus Berlin, Andreas Jölli.
2: Dieses Ergebnis ist eine echte Enttäuschung und eine herbe Niederlage, sagt ein hörbar geknickter deutscher Außenminister.
3: Ich bin wirklich enttäuscht, das kann man ja auch gar nicht anders sein.
2: Johann Wadephul hat bis zuletzt intensiv für einen Sitz im UNO-Sicherheitsrat geworben, sich auch sehr zuversichtlich gezeigt, sagt nun aber, es haben auch Kräfte gegen Deutschland gearbeitet.
3: Russland ist ein gutes Beispiel. Die haben natürlich kein Interesse daran, dass so ein starker Unterstützer der Ukraine dabei ist. Das heißt, wir haben auch mit wirklich Gegenwind zu kämpfen gehabt und der war

0: Die libanesische Regierung hat auf die Hisbollah aber nur wenig Einfluss. Der höchste Berg der Welt, der Mount Everest, hat heuer besonders viele Bergsteigerinnen und Bergsteiger angelockt. Es war eine Rekordsaison, zu deren Abschluss es heute auch noch eine Erfolgsmeldung gab. Mehr von Paul Sihasch.
1: Ein Sherpa, also ein einheimischer Bergführer, war 6 Tage lang vermisst. Der Mann wurde bereits für tot erklärt. Nun ist er lebend im Basislager aufgetaucht und in ein Krankenhaus gebracht worden. Tochter Mendu Lamu konnte es kaum glauben.
2: Um sicher zu gehen, haben wir Fotos geschickt. Jetzt sind wir sehr glücklich.
1: Die Frühjahrssaison auf dem Everest war intensiv. Mehr als 1000 Menschen waren auf dem Gipfel, 400 allein an 2 Tagen Ende Mai. Der Grund: ein besonders günstiges Wetterfenster in dieser Saison. Nepal hat zudem besonders viele Aufstiegsgenehmigungen ausgestellt heuer. 5 Personen starben bei dem Versuch, den höchsten Berg der Welt zu besteigen, 2 Inder sowie 3 Nepalesen.
0: Der vor der Küste Dänemarks verendete Buckelwal soll heute Nachmittag obduziert werden. Der Kadaver war am vergangenen Wochenende an den Strand der Insel Anholt gezogen worden, vor der er angeschwemmt worden war. Der 12 Meter lange Wal war im März mehrmals in der deutschen Ostsee gestrandet und nach Wochen in einer umstrittenen Rettungsaktion ins offene Meer transportiert worden. Fachleute hatten ihm kaum Überlebenschancen gegeben. Nun soll geklärt werden, woran das Tier gestorben ist. Das waren die Nachrichten mit Martin Balder. Zum Wetter.
3: Das lange Wochenende verläuft über weite Strecken sommerlich, oft sonnig, bei Höchstwerten um die 25 Grad. Nur morgen ist es vorübergehend nass und kühl. Die aktuellen Meldungen der Landeshauptstädte: Wien und Eisenstadt heiter 24 Grad, St. Pölten, Linz und Salzburg heiter 23, Innsbruck stark bewölkt 20 Grad, Bregenz stark bewölkt 21, Graz heiter 23 sowie Klagenfurt heiter 21 Grad. Im Großteil Österreich scheint auch heute Nachmittag die meiste Zeit die Sonne, nur im Westen ziehen immer dichtere Wolken auf. Gegen Abend kommen in Vorarlberg und Nordtirol auch erste Regenschauer und Gewitter dazu. Bei wenig Wind wird es sommerlich warm, die Temperaturen erreichen heute 22 bis 28 Grad. In der kommenden Nacht breiten sich Schauer und Gewitter mit teils starkem Westwind langsam immer weiter aus und im Osten und Südosten bleibt es trocken. Morgen Freitag trüb, regnerisch, windig und spürbar kühler, nur von Vorarlberg bis Oberösterreich am Nachmittag die eine oder andere Sonnenstunde. Am Wochenende überwiegend sonnig und wieder deutlich wärmer, aber auch ein paar Schauer und Gewitter. So viel zum Wetter von Michael Mattern.

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1: Am Mikrofon Martin Balder. In Österreich ist die Zahl der Verurteilungen wegen Rechtsextremismus gestiegen. Das geht aus einer parlamentarischen Anfragebeantwortung hervor. Auch bei den Diversionen gibt es demnach ein Plus. Paul Siehorsch berichtet.
2: Die Grünen wollten von Justizministerin Sporer von der SPÖ Auskunft zu Verurteilungen und Diversionen nach dem Verbotsgesetz. Die Zahlen des Justizministeriums zeigen einen Anstieg von 2024 auf 2025. Bei den Verurteilungen um knapp 9% auf fast 200, bei den Diversionen um knapp 30% auf 170. Bei einer Diversion wird auf ein Strafverfahren verzichtet, der Beschuldigte übernimmt aber Verantwortung und leistet zum Beispiel gemeinnützige Arbeit. Wer behauptet, Rechtsextremismus gehe zurück, ignoriert bewusst die Fakten, heißt es vom Grünen-Abgeordneten Lukas Hammer in Richtung FPÖ. Im Mai zeigt ein Bericht des Dokumentationsarchivs des österreichischen Widerstandes Anstiege bei rechtsextremistischen Vorfällen. Der Bericht sorgte für hitzige Debatten im Nationalrat. Die Justizministerin sah Handlungsbedarf, die FPÖ sprach von Pseudowissenschaft.
1: In Deutschland sorgte überraschende Niederlage gegen Österreich beim Kampf um einen Sitz im UNO-Sicherheitsrat für Kritik innerhalb der CDU-geführten Bundesregierung. Der Koalitionspartner SPD fordert vom Kanzler und Außenminister eine klarere Haltung zum Völkerrecht. Berlin hatte sich den Vorwürfen anderer Staaten, Israel gehe im Gaza-Krieg rechtswidrig vor, nicht angeschlossen.

0: und das wir dann auch unter anderem in die Löhne geben könnten. Und dann wird da den Friseuren wieder etwas leichter gemacht, dass sie mehr Jugend aufnimmt und wir wieder mehr Ausbildungsbetriebe bekommen.
1: Zusätzlich müsste die Lehrlingsförderung inflationsangepasst werden. Derzeit sind die staatlichen Förderungen für Lehrbetriebe bei rund 280 Millionen Euro pro Jahr gedeckelt.
2: Die weltbekannte französisch-iranische Autorin und Filmemacherin Marjane Satrapi ist tot. Die 56-Jährige sei ein Jahr nach dem Tod ihres Mannes aus Trauer gestorben, hieß es in einer Erklärung ihres Umfelds. Satrapi, die einen Teil ihrer Jugend in Wien verbrachte, wurde mit ihrem autobiografischen Graphic Novel Persepolis berühmt. Für ihre Verfilmung des Buches wurde sie 2007 beim Filmfestival in Cannes mit dem Preis der Jury ausgezeichnet und im Jahr darauf für den Oscar nominiert. Das waren die Nachrichten mit Martin Walder. Und zum Wetter.
3: Im größten Teil Österreichs geht es recht sonnig, warm und trocken durch den Nachmittag. Nur im Westen ziehen immer dichtere Wolken auf. Gegen Abend kommen in Vorarlberg und Nordtirol auch erste Regenschauer und Gewitter dazu. Die Temperaturen liegen aktuell zwischen 18 Grad in Alpbach und 26 Grad in Bad Vöslau und 2-3 Grad werden sie noch steigen. In der kommenden Nacht breiten sich Schauer und Gewitter mit teils starkem Westwind langsam immer weiter aus. Nur im Osten und Südosten bleibt es trocken. Morgen Freitag trübregnerisch, windig und spürbar kühler, nur von Vorarlberg bis Oberösterreich am Nachmittag zunehmend sonnig. Am Wochenende in ganz Österreich etliche Sonnenstunden und wieder deutlich wärmer, aber auch einige Schauer und Gewitter. So viel zum Wetter von Michael Mattern.

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1: Am Mikrofon Martin Balder. In Albanien sorgt derzeit ein geplantes Luxusressort für wütende Proteste. Auch gestern sind wieder tausende Menschen dagegen auf die Straße gegangen. Aufziehen will dieses milliardenschwere Ferienressort das Ehepaar Kushner, also Tochter und Schwiegersohn von US-Präsident Donald Trump. Barbara Jandl berichtet.
2: In dem beschaulichen Küstendorf Zvernetz und auf der kleinen unbewohnten Insel Sazan sollen Luxusressorts entstehen. 10.000 Hotelzimmer, Villen, Pools und Yachthäfen. Ein Paradies für die Reichen. Investitionssumme kolportiert immerhin 4 Milliarden Dollar. Vorangetrieben von unter anderem Jared Kushner und Ivanka Trump. Albaniens Premier Edi Rama unterstützt das Vorhaben. Er sagt, das Projekt werde das Land in die Champions League des Tourismus führen. Aber die Albanerinnen und Albaner laufen Sturm gegen die Pläne. Immer häufiger kommt es zu Protesten, auch gestern. In Tirana ziehen tausende Menschen durch die Straßen, rufen, Albanien stehe nicht zum Verkauf. Und auch Umweltschutzorganisationen sind gegen das Projekt. Das betroffene Gebiet ist die Heimat von Flamingos, Robben und Nistplatz von Meeresschildkröten.
1: Die Zahl der Verurteilungen und Diversionen wegen Rechtsextremismus in Österreich ist gestiegen. Das geht aus der Beantwortung einer parlamentarischen Anfrage der Grünen durch Justizministerin Anna Sparrer hervor. 2024 gab es demnach 181 Verurteilungen nach dem Verbotsgesetz. 2025 waren es 197, ein Plus von fast 9%. Die Zahl der Diversionen stieg sogar um 29%. Tschechien prüft derzeit mehrere Standorte für ein unterirdisches Endlager für hochradioaktiven Atommüll. Die Probebohrungen haben bereits begonnen, unter anderem nahe Temelin, rund 50 Kilometer von der oberösterreichischen Grenze entfernt. Mehr von Patrick Steinbock.
3: 100 Meter soll in den Boden gebohrt werden, 2 Wochen dürfte das dauern, heißt es von der zuständigen Endlagerbehörde. Wie ist das Grundwasser verteilt, wie sieht es mit der Bodenbeschaffenheit aus,

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1: Am Mikrofon Martin Balder. Im Vorjahr hat es in Österreich wieder mehr Organspenden und damit auch mehr Organtransplantationen gegeben. Das zeigen die aktuellen Zahlen der Gesundheit Österreich GmbH, des Nationalen Gesundheitsforschungsinstituts. Mehr von Katja Adhofer.
2: Die Bilanz für das Vorjahr sieht erfreulich aus, sagt Stefan Milchow, Transplantleiter bei der Gesundheit Österreich.
3: Im Vorjahr konnten wir 733 Organtransplantationen durchführen. Das ist gegenüber dem Jahr 2024 ein Plus um 15%.
2: Im internationalen Vergleich liegt Österreich damit im Mittelfeld.
3: Beispielsweise im Bereich der Lungentransplantation weisen wir die zweithöchste Frequenz nach Spanien aus und haben hier ein sehr etabliertes Lungentransplantationsprogramm.
2: Mit Ende des Vorjahres waren 725 Personen auf der Warteliste für ein Organ.
3: Wobei die größte Anzahl das Nierenorgan betrifft, da haben wir rund 580 Personen auf der Warteliste registriert.
2: Die Niere ist also mit Abstand die Nummer 1, gefolgt von Herz, Lunge und Leber.
1: In der albanischen Hauptstadt Tirana gibt es inzwischen täglich Massenproteste gegen einen geplanten Luxushotelkomplex an der Adriaküste. Betreiber des Projekts ist Jared Kushner, der Schwiegersohn von US-Präsident Donald Trump. Die vorgesehenen Bauflächen gehören zu einem Naturschutzgebiet. Umweltschützer befürchten den Verlust von wichtigem Lebensraum für seltene Arten. Albaniens Regierungschef Edi Rama verspricht sich von dem Milliardenbau eine Ankurbelung der Tourismuswirtschaft. In Norwegen denken prominenten Personen immer lauter über eine Annäherung an die EU nach. Vor dem Hintergrund einer geopolitisch beispiellos angespannten Lage halten das viele für sinnvoll. Martin Rauter berichtet.
4: Die Welt da draußen ist verrückt geworden, sagt der norwegische Außenminister erst am Montag gegenüber der Financial Times. Man müsse daher die Beziehungen zur EU überdenken. Øyvind Svendsen vom norwegischen Institut für internationale Angelegenheiten sagt dazu.
5: If you have a trade war, kommt es etwa zu einem Handelskrieg, steht das Land nicht unter EU-Schutz. Das macht Norwegen zunehmend verwundbar.
4: Ein Beitritt hätte auch strategische Vorteile, sagt Mario Holzner vom Wiener Institut für internationale Wirtschaftsvergleiche.
6: Norwegen zahlt in die EU-Kassen ein und beteiligt sich bei fast allen wichtigen europäischen Programmen, aber kann eben nicht entscheiden darüber.
4: Die Mehrheit in Norwegen ist weiterhin gegen einen EU-Beitritt. Doch ab August könnte Dynamik in die Debatte kommen. Dann stimmt Island und damit ein anderer sehr reicher Staat über die Wiederaufnahme von EU-Beitrittsverhandlungen ab.
1: Die pro-iranische Hisbollah-Miliz im Libanon hat die aktuellen Bedingungen für eine Waffenruhe mit Israel abgelehnt. Das angekündigte Abkommen sei ein Fahrplan zur Zerstörung eines Teils des libanesischen Volkes und zur Unterwerfung des übrigen Teils.

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3: Herzlich willkommen zum Journal um 5, das sind unsere Themen. Die Hisbollah weist die Bedingungen für eine dauerhafte Waffenruhe zurück. Die EU-Kommission fordert Österreich und Deutschland zur Beendigung der Grenzkontrollen auf. Im Journalstudio Martin Walder. Im Krieg zwischen Israel und der libanesischen Hisbollah-Miliz haben die USA gestern als Vermittler eine Neuauflage des Waffenstillstands verkündet. Die Hisbollah-Führung hat jedoch die Forderung nach einem Einstellen sämtlicher Angriffe klar zurückgewiesen. Aus Israel, Nikolaus Wildner.
4: Die Ankündigung einer Waffenruhe von der Waffenruhe durch den Stabschef des US-amerikanischen Außenministeriums sorgt gestern in Washington DC für einen kleinen Aufschwung der Hoffnung nach mehreren Wochen gefühlter Aussichtslosigkeit. Vertreter Israels und des Libanon haben direkt miteinander vereinbart, die Waffenruhe auch umzusetzen. Voraussetzung dafür, die nichtstaatliche Hisbollah-Miliz muss den Beschuss einstellen und ihre Leute aus dem Grenzgebiet zu Israel abziehen. Doch was die USA wieder einmal als Durchbruch vorstellen, ist höchstens ein kleiner Schritt in Richtung einer neuen Ordnung im Libanon. Hisbollah-Generalsekretär Naim Qassem hat erklärt, dass sich seine Organisation nicht an das Abkommen halten werde. Der Beschuss Israels und israelische Gegenangriffe im Libanon halten vorerst an.
3: Die EU-Kommission fordert von Deutschland und Österreich ein Ende der Grenzkontrollen im Schengen-Raum. Als Gründe werden das Inkrafttreten des EU-Asylpaktes kommende Woche und das neue Einreisesystem der EU genannt. Beim Treffen der Innenminister in Luxemburg regte sich allerdings Widerstand. Tim Kupal berichtet.
5: Unbegrenzte Reisefreiheit, das sollte der Schengen-Raum sein, Grenzkontrollen höchstens im Krisenfall und nur vorübergehend. Aber seit der Flüchtlingskrise vor mehr als einem Jahrzehnt sind die Ausnahmekontrollen zum Dauerzustand geworden. EU-Innenkommissar Magnus Brunner.
6: Die Reformen sind gemacht, die Außengrenzen werden besser geschützt, die Rückführungsverordnung ist beschlossen. Und ja, ich glaube, jetzt ist der richtige Zeitpunkt, schrittweise von diesen Grenzkontrollen wegzugehen.
5: Ein klares Nein kommt dazu von Deutschlands Innenminister Alexander Dobrindt.
7: Ich habe auch deutlich gemacht, für wie notwendig ich es erhalte, dass wir die Grenzkontrollen jetzt auch weiterführen, um keine falschen Signale in die Welt zu setzen.
5: Österreichs Innenminister Gerhard Karner, ÖVP.
8: Die Maßnahmen, die wir gesetzt haben, haben offensichtlich gewirkt.
5: Insgesamt 9 Länder des Schengen-Raumes kontrollieren ihre Grenzen zu anderen Schengen-Ländern, darunter Deutschland, Österreich und die Niederlande.
3: Weltweit werden Millionen Flüchtlinge von der internationalen Gemeinschaft weitgehend im Stich gelassen, das berichtet das Norwegian Refugee Council. Die Welt reagiere nicht auf Notlagen, die für reiche Länder als strategisch unwichtig erscheinen, so die Hilfsorganisation. Die am meisten vernachlässigten Krisengebiete seien der Sudan, die Demokratische Republik Kongo und Kolumbien. Die preisgekrönte iranisch-französische Comicautorin und Filmemacherin Marjane Satrapi ist im Alter von 56 Jahren in Paris gestorben. Bekannt wurde die Exil-Iranerin durch ihre autobiografische Graphic Novel Persepolis, die sie später auch selbst verfilmte. Ein Nachruf von Wolfgang Popp.
9: Als Persepolis Anfang der Nullerjahre erschien, bedeutete das einen Meilenstein in der Geschichte der Graphic Novel, denn das Buch verkaufte

0: mit dem Prinzessin von Asturien-Preis ausgezeichnet.
1: In Kroatien sind beim Absturz eines Kleinflugzeugs alle vier Insassen ums Leben gekommen. Die Maschine vom Typ Beechcraft Bonanza war laut Polizei aus noch ungeklärter Ursache nahe der Stadt Pula ins Trudeln geraten und abgestürzt. Das Flugzeug war in Deutschland registriert und in Österreich gestartet. Über die Identität und Herkunft der Opfer ist noch nichts bekannt. Das war das Journal um 5 mit Martin Balder.
2: Und nun zu Horst Sattlegger und den Kärntner Themen des Tages.
3: Schönen Nachmittag. Stierattacke heute Vormittag in Griffen. Ein 65 Jahre alter Bauer hat dabei schwere Verletzungen erlitten. Mehr von Martina Steiner.
4: Der Bauer steht am Vormittag bei einer Weide. Sein Sohn möchte ein Kalb und eine Kuh auf die eingezäunte Wiese treiben. In diesem Moment will ein vierjähriger Stier die Weide verlassen. Der 65-Jährige versuchte, das Tier daran zu hindern und es zurückzutreiben. Doch der Stier geht auf den Bauer los und drückt ihn mehrmals gegen einen Holzstapel. Sein Sohn eilt zu Hilfe und kann den Stier wegdrängen. Doch der Mann hat schwere Verletzungen erlitten. Er musste nach der notärztlichen Erstversorgung mit dem Rettungshubschrauber RK1 in das Klinikum Klagenfurt gebracht werden.
3: Eine 79 Jahre alte Frau war heute Vormittag mit ihrem Auto ab dem Kreisverkehr Kirchenteuer der B91 als Geisterfahrerin auf der falschen Fahrspur in Richtung Hollenburg unterwegs. In der scharfen Rechtskurve nach der Traubrücke ist ihr ein 73 Jahre alter Mann mit seinem PKW entgegengekommen. Bei dem Frontalzusammenstoß wurden die beiden Autos schwer beschädigt. Die Lenker sind ohne Verletzungen davongekommen. Zur Polizei hat die Unfallverursacherin gesagt, sie sei im Gedanken vertieft gewesen. Die Gletscher in Österreich könnten heuer deutlich mehr schmelzen, als in den letzten Jahren ohnehin schon der Fall war. Ein niederschlagsarmer Winter, ein trockenes Frühjahr, hohe Temperaturen im Mai und das Wetterphänomen El Niño von der südamerikanischen Pazifikküste könnten dafür verantwortlich sein, sagt die Gletscherforscherin Andrea Fischer. Sie geht von einem besonders warmen Sommer in Europa aus. Der Schnee schmilzt sehr schnell bis in große Höhen, somit fehle die Schutzschicht für die Gletscher. Wieder haben Kärntner bei mehreren Betrugsfällen viel Geld verloren. In Wolfsberg wurde eine 76 Jahre alte Frau von einem vermeintlichen Amazon-Mitarbeiter überredet, ihm Zugriff auf ihr Handy zu gewähren. In der Folge wurden mehrere 1.000 Euro abgebucht. In Klagenfurt ist ein 38 Jahre alter Mann auf ein gefälschtes Inserat im Internet hereingefallen. Ihm wurde ein Autokauf angeboten. Der Mann hat ebenfalls mehrere 1.000 Euro verloren. Nächste Woche am Donnerstag startet die Fußball-Weltmeisterschaft in den USA. 104 Spiele werden ausgetragen. Das erste der Österreicher findet am 16. Juni statt und zwar gegen Jordanien. In Amerika beginnt das Spiel um 21 Uhr. Wegen der Zeitverschiebung müssen Fußballfans bei uns dafür früh aufstehen. Anpfiff ist nach mitteleuropäischer Zeit am 17. Juni um 6 Uhr. Die Zeitverschiebung bereitet auch einigen Veranstaltern beim Public Viewing Probleme, wie Michael Kopeinig berichtet.
5: Die Abendpartien in Amerika fallen wegen der Zeitverschiebung in Europa in die frühen Morgenstunden. Daher wird es auch für das dritte Spiel der Österreicher am 28. Juni in Klagenfurt kein Public Viewing geben, sagt Veranstalter Manfred Dobesch.
6: Nein, es ist endgültig abgesagt. Eben das Spiel wäre um 4 Uhr in der Früh und es ist aus Anrainerschutzmaßnahmen abgesagt.
5: 48 Partien starten aber nach unserer Zeit zwischen 18 und 23 Uhr. Diese Partien werden alle zu sehen sein. Darunter ist das zweite Spiel der Österreicher am 22. Juni und auch das erste Spiel am 17. Juni ist in Klagenfurt zu sehen, sagt Dobesch.
6: Um 6 Uhr in der Früh, ja. Es ist natürlich schwierig einzuschätzen, aber ich denke, dass der Österreicher sehr fußballbegeistert ist und unsere Nationalmannschaft ja wirklich schon seit langer Zeit ausgezeichnet spielt und das sehr spannend und interessant wird. Deswegen denke ich schon mit einem vollen Platz.
5: 2.500 Besucher passen auf den neuen Platz. Insgesamt hofft Dobisch auf 150.000 Besucher in Klagenfurt. Deutlich bescheidener gibt sich das Public Viewing in Villach am unteren Kirchenplatz. Veranstalter Markus Mitzner rechnet mit bis zu 5.000 Besuchern in den 4 Wochen.
7: Klein und fein, in Wohlfühlatmosphäre unter der Stadtpfarrkirche in der Villach, direkt in der Stadt. Auf einer großen Video-Wall, LED-Video-Wall, 15 Quadratmeter.
5: Es gibt einen Schankbetrieb und einen Foodtruck. In den anderen Bezirksstädten gibt es keine großen Veranstaltungen. Das Public Viewing in Kärnten findet in ausgesuchten Lokalen statt. In Richtung der Finalspiele werden übrigens die Beginnzeiten für uns verträglicher. Die Halbfinal- und Finalspiele beginnen zur besten Zeit um 21 Uhr.
3: Eine Videoanlage.

0: Tragödie. Auch das Nachbargrundstück-Film sorgt in Pörtschach am Wörthersee für Aufregung. Der Nachbar hat schon die Datenschutzbehörde eingeschaltet. Diese hat einen Bescheid ausgestellt. Für die Bezirkshauptmannschaft Klagenfurt-Land ist es ausreichend, dass bei der Kamera eine sogenannte Schwarzblende angebracht wurde. Das sieht Volksanwältin Gabi Schwarz anders.
1: Wenn es unterschiedliche Möglichkeiten gibt, aus denen man wählen kann, dann ist das gelindeste Mittel zu wählen. Aber in diesem Fall ist es ganz klar, das gelindeste Mittel, das die Bezirkshauptmannschaft Klagenfurt-Land glaubt zu wissen, ist es definitiv nicht. Sie sollen ganz einfach den Bescheid nicht nur lesen, sondern auch sinnerfassend lesen und das wirklich umsetzen.
0: Der Betreiber der Überwachungsanlage war für den ORF nicht erreichbar. Und wir kommen jetzt noch zum Wetter. Von Westen her nähert sich eine Kaltfront. In Oberkärnten regnet es schon in der Nacht und der Regen breitet sich morgen in der Früh und am Vormittag auf ganz Kärnten aus. Am Nachmittag stellt sich in Oberkärnten zunehmend trockenes Wetter ein. Die Wolken lockern aber nur teilweise auf. In einzelnen Tälern frischt Nordwind auf. Am Abend zieht das Tief ab. Frühtemperaturen morgen 9 bis 13 Grad, die Höchstwerte 17 bis 19 Grad, vielleicht gibt's da und dort doch einen 20er. Am Samstag wechselt die Sonne mit Wolkenfeldern, vereinzelt und kurzfristig kann ein Schauer dazwischen kommen. Am freundlichsten ist es südlich der Drau in Unterkärnten, bei leichtem Südföhn hat es 20 bis 25 Grad. Die tiefste Temperatur betrug heute in Klagenfurt 11 Grad, die höchste 24. Das entspricht dem langjährigen Durchschnitt. Und das war das Abendjournal von Radio Kärnten heute am Feiertag mit Horst Sattlegger.

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2: 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Herzlich willkommen auf Radio Agora 105,5. Unser Programm heute, nocojšnji program. 23 Uhr ob 23 Uhr druga glasba. 22 Uhr ob 22 Uhr My Music. 21 Uhr ob 21 Uhr Echoes from the South. 20 Uhr und 6 Minuten ob 20 Uhr in 6 Minuten Spock Jazz. 20 Uhr ob 20 Uhr BBC News. 19 Uhr ob 19 Uhr a kleines Geschichtel. 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

0: Willkommen in Schlanding, Monika Fink.
1: Ja, danke für die Einladung, lieber Roland.
0: Liebe Monika, wo treffen wir uns in Schlanding?
1: Ja, am schönsten Platz, was die Welt zu bieten hat, ist ja ganz klar. Oben auf dem Berg, Sonnenaufgang. Unten wird die Stadt schon ein bisschen klar oder der Ort. Ja. Daneben ein schöner kleiner See und da hinten die Berge. Was will man mehr?
0: Also Schlanding ist für dich eine Stadt?
1: Ja, nein, das ist ja Ort, kleine Stadt. Also in Deutschland, wir sind ja die kleinen Städte ja auch schon, also die Orte, Städte, ja. Ja, wo sich halt die Menschen treffen.
0: Schön. Monika, kannst du dich ganz kurz vorstellen?
1: Ja, das mache ich sehr gerne, lieber Roland. Und zwar, ich werde immer wieder gefragt, ob ich immer schon so ein Energiebündel war. Und ich muss sagen, nein. Für mich war es einfach so, was ich aber immer war, ist sehr neugierig aufs Leben, auf die Menschen und auch auf das, was man bewirken kann, also dieses Wirken. Ja. Und in Zeiten des Wandels ist halt eines immer total interessant, dass Unternehmen, Teams, Persönlichkeiten, dass sich vieles selber da im Weg stehen. Und ich bin dafür da, für Klarheit, Inspiration, Begeisterung, dass es einfach ein Raum geschaffen wird für Neuausrichtung. Ich bin die Neuausrichtungsexpertin im Dachraum, habe mir da mittlerweile einen Titel aufgebaut, habe zig Trainings gemacht, 40.000 oder so, über 20.000 Coachings, 800 Vorträge zu diesem Thema in allen Varianten. Ich selber habe schon sehr viele Neuausrichtungen hinter mir. Es begleitet mich mein ganzes Leben und ja, daraus habe ich gedacht, inspiriere doch mal ein bisschen die Menschen und mach was draus. Und es funktioniert ganz gut.
0: An der Stimme hört man, du bist irgendwie deutschlandaffin, aber eigentlich stammst du ja aus Österreich und du lebst jetzt in Kärnten. Kannst du schon, wie kommst du eigentlich nach Deutschland und wie so die ein paar Stationen ein bisschen durchmachen?
1: Ich bin gebürtige Österreicherin, also ich hoffe, alle Österreicher sehen es mir jetzt ein bisschen nach, dass ich meinen Dialekt nicht verlernt habe. Es kommt immer so ein bisschen durch, aber ich war 27 Jahre jetzt in Deutschland, habe mir da oben Familie, Geschäft, alles aufgebaut. Bin jetzt wieder zurück in der Heimat, das heißt da, wo die Grundwurzeln sind. Also meine ganze

0: Ja, das fangen wirklich schon mit der Geburt an. Also das sind die krassesten Geschichten, die das Leben manchmal so schreibt. Und hat eine Zeit gedauert, um das auch zu verdauen. Also ich bin auf die Welt gekommen und bin gleich weggekommen. Also ich wurde gleich einem Säuglingsheim zur Verfügung gestellt und sozusagen auch parallel einem sogenannten Versuch. Ja, es gab in den 70er Jahren, also jetzt weiß jeder, wie alt ich bin oder wie jung. Ja, man nennt es auch nicht mehr alt, sondern fortgeschritten attraktiv. Und früher war es halt einfach so, dass gerade so mit Rhesusfaktor negativ, dass die Kinder, die dann positiv haben, sich quasi selber zerstört haben. Und da ich das
1: verstehe ich jetzt nicht.
0: Was ja, das ist genetisch. Also das Blut nimmt sich quasi nicht selber an. Der Körper arbeitet gegen einen selber. Wenn die Mutter Rhesus negativ ist und das Kind positiv ist, bei Geburt mischt sich ja das Blut von der Mutter und vom Kind. Und dann kann halt irreversible Schäden entstehen. Bei mir war es so, ich hätte schwerst behindert sein sollen. Und es war dann zu der damaligen Zeit natürlich ein sehr großes Risiko, alleinerziehend, ne? Und hat sie mich weggegeben. Und da gab es dann schon die ersten Versuche des Blutaustausches. Ne? Ich sage immer, ja, ich bin zwar vielleicht genetisch von irgendwoher, aber ich habe ein anderes fremdes Blut in mir. Und das hat das Leben gerettet. Ja, also von daher glaube ich...
1: Ist das eure Geschichte?
0: Ja, wusste ich voll gar krass.
1: Nicht. Das heißt, du bist eigentlich mit anderem Blut versorgt, von anderen Menschen, von
0: einem
1: anderen
0: Menschen. Das war sicher voll intelligenter Mensch, weil anders kann es gar nicht sein. Also und das hat mich... Also am Anfang gehst du eigentlich dagegen. Ja, nach dem Säuglingsheim kam ich schon zu meiner ersten Pflegefamilie. Bin ganz normal aufgewachsen. Als, normal mit Mutter, Vater, Oma, Opa, so wie sie es gehört. Und habe dann so mit 3 Jahren mitgekriegt, dass es da noch eine andere Frau gibt, weil die hat dann gemerkt, ich bin doch normal, also normal unter Anführungszeichen. Vielleicht bin ich deshalb ein bisschen durchgeknallt. Ne? Also das kann ja dann schon auch ein bisschen in die andere Richtung gehen. Und das Interessante ist, ich war immer im Endeffekt von klein auf damit konfrontiert, dass ich ja, also nicht angelogen, sondern ich habe ja immer gewusst über die Situation. Mit 6 kam ich dann über Gericht wieder zu meiner leiblichen Mutter. Man hat mich quasi abgestellt mit 6 Jahren mit Koffer einfach vor die Tür, ohne, also in der heutigen Zeit der Psychologie absolutes No-Go. Habe auch ziemlich lange gebraucht, um das jetzt aufzuarbeiten, damit ich auch anderen wieder weiterhelfen kann. Dann bin ich ins Kinderheim gekommen und vom Kinderheim wieder zurück zu meiner leiblichen Mutter. Auch da mehrere Umzüge, also Katastrophe, das brauchen wir jetzt gar nicht so ausmerzen. Das kann sich jeder wahrscheinlich nur im Geringsten auch vorstellen. Und danach kam ich zur zweiten Pflegefamilie. Und dann mit 14 durfte ich ja entscheiden, ob ich wieder zurück will oder woanders hin oder ob ich dort bleiben möchte.
1: Und dort räumlich war das irgendwo in Österreich?
0: Ja, alles in Österreich. Okay. Das war alles, also bis zum 21. Lebensjahr war ich ja in Österreich und dann habe ich dort ja auch meine mittlere Reise, also meine, damals war es ja Hauptschule, erster Klassenzug dann abgeschlossen. Das ist ja heute die Gesamtschule, mittlere Reife, irgend sowas. Und danach habe ich die HBLA gemacht in Wels. War dann im SOS Jugendhaus, wie das auch immer genannt wird, keine Ahnung. Jedenfalls, da war ich halt immer versorgt. Also ich war immer versorgt, was ja interessant ist. Nur nie das Gefühl des Willkommenseins. So immer so, ja, man muss ja ein bisschen dankbar sein, weil man kann ja froh sein, dass irgendjemand dich aufnimmt. Das hat mich sehr lange begleitet. Und ich habe erst viel, viel später diese Sachen aufgelöst mit Neuausrichtungsthemen. Also wenn man dann eine Coaching-Ausbildung macht, nicht nur eine, ich habe ja mehrere, dann irgendwann mal fängt man an, diese Themen aufzuarbeiten.
1: Genau, aber gibt es diesen Moment, wo du dann bewusst begonnen hast, das aufzuarbeiten? Oder wo du bewusst draufgekommen bist, ja, diese Art von Kindheit, dass man ja eigentlich alle paar Monate oder alle paar Jahre komplett woanders hinkommt, in ein komplett neues, in einen neuen Kontext sich einarbeiten muss, Vertrauen aufbauen muss und das ist wieder aus.
0: Ja.
1: Gibt es da den Moment, wo du draufgekommen bist, das muss ich irgendwie verarbeiten?
0: Ja, das war mit 14, 15, das war in der Schule, weil die Lehrer haben immer gesagt, ja, ich brauche mich eh nicht anstrengen, wenn ich schlechte Note habe, ist ja eh kein Problem, weil ich werde ja sowieso mal oben drogenabhängig und in der Gosse landen. Die haben mir das wirklich ins Gesicht gesagt, das ist so ein Witz. Ja.
1: Warum?
0: Das war irgendwie so das Mindset von damals und ich habe gesagt, so jetzt erst recht nicht. Was ich aber immer gemerkt habe, ich war immer sehr neugierig. Ich war neugierig auf Menschen, ich war immer neugierig, warum schaffen es gewisse und ich habe zum Glück immer auch Menschen getroffen, die auch jetzt nicht die beste Basis gehabt haben. Und was ich auch durch die Pflegefamilien immer wieder lernen durfte, war, Lernen ist wichtig. Lernen ist wichtig, Bildung ist wichtig. So, und das ist eine Prägung in einer Art und Weise, wo mir auch immer gewisse Türen dann eröffnet hat. Kontakte zu auch Lehrer. Lehrer haben mich nach der Schule, weil ich durfte ja nicht heim, ich habe da nichts zum Essen gehabt, die haben mich dann echt aufgenommen.

0: Ich habe Rollschuhe gekriegt und weil die gemerkt haben, ich bin vielleicht sportlich, ja, nicht ganz so blöd. Und dann haben die mich immer irgendwie mitgesponsert. Also ich wurde immer durch das, weil ich immer sehr offen war und weil ich halt immer was machen wollte, auch immer getragen durch andere Menschen. Also es war auch irgendwie eine Familie. Das hatte ich aber damals noch nicht gesehen. Und dieser Momentum war mit 14, wo ich dann festgestellt habe, ich habe dann meine leibliche Mutter mal besucht und ich habe einfach nur gesehen, Katastrophe. Also Unordnung, also daher, Ordnung ist mir wichtig, Struktur ist mir wichtig, Organisation ist mir wichtig, weil ich gemerkt habe, was passiert mit Menschen, wenn du das nicht hast. Also wenn du im Chaos untergehst. Also für mich war dann irgendwie diese Koppelung, also Bildung, Struktur, Ordnung und Chaos und sich selber im Endeffekt nur im Selbstmitleid zergehen und aber kein Geld haben für Lebensmittel, also auch mir nicht einmal ein Brot zu geben und auf der anderen Seite rauchen. Also das waren für mich dann so Wahrheitsrealitäten.
1: Bei der eigenen Mutter.
0: Ja, ich habe dir ja schon mal die Wohnung aufgeräumt, weil ich konnte dort weder was essen noch trinken, weil das war einfach nur gruselig. So, und das sind dann so Sachen, wo ich mich geprägt habe.
1: 14,
0: genau. Und ich habe dann mein Vespa, ich habe da schon mal so einen Roller gehabt, so eine Vespa, und habe dann mein restliches Benzingeld für Lebensmittel ausgegeben. Und für mich war einfach klar, nein, so nicht. Das war so eine ganz klare Entscheidung und ab da war es dann so, ich habe dann immer gespürt, ich bin irgendwie anders. Ich merke Sachen vorher, ich sehe manche Sachen anders. Ja, mit 14, 15, da fragst du ja echt, ja, bist du jetzt durchgeknallt, hast du jetzt einen Schaden? Ich habe mich dann mit 15 freiwillig einliefern lassen in die Psychiatrie.
1: Warum?
0: Weil ich ja immer gedacht habe, ich bin anders. Irgendwas stimmt mit mir nicht. Ja? Und der Witz war, ich hatte dort so einen tollen Therapeuten, der hat mir dann erst einmal die Grundzüge der Psychologie erklärt. Und der hat dann zu mir gesagt, Monika, du bist voll in Ordnung. Es passt alles. Und der hat einfach gesagt, du hast einfach eine sensible Art. Du hast eine ganz starke Empathie, also diese emotionale Intelligenz, die heute jeder braucht, die ist bei mir überdimensional. Und das habe ich schon als Kind gemerkt. Ich habe immer schon Menschen angezogen, ich habe Sachen gemerkt und ich konnte es ja noch gar nicht deuten. Ich war ja noch ein Kind. Ja. So, und das Interessante war, der hat mich dann eingeführt in die Therapie, in Möglichkeiten, wie man damit umgehen kann, wie man sich selber schützen kann. Und das Tolle ist, ich konnte dann meinen Bettnachbarn, weil das war ja ein großes Zimmer damals, ich konnte denen helfen. Also der hat gesagt, du hast eine Fähigkeit, dass die auf einmal aus dem Bett rauskommen sind und mit mir in den Park spazieren gegangen sind. Und kein Therapeut, kein Arzt hat das hingekriegt, ja. So, und das waren dann so Schlüsselerlebnisse. Und mir hat's aber dort so gefallen, dass der mich länger dort lassen hat, weil da konnte ich endlich mal so sein, wie ich bin, ohne dass mich jemand eingeschränkt hat. Und diese Erfahrung war der Schlüssel, da will ich hin. Also da wurde schon der erste Grundstein im Endeffekt gelegt. Ich möchte auch sowas bewirken können. So, ja, und dann habe ich ja natürlich die Wirtschaftsschule gemacht, nach der Wirtschaftsschule Krankenschwester, weil man soll ja ein bisschen über Psychologie und den Menschen ja ein bisschen Bescheid wissen. Habe dann auch sehr gut abgeschlossen, habe nach dem Diplom in der Privatklinik gearbeitet, habe sehr viel mit Menschen zu tun gehabt, Zivildienst, also Einarbeitungen, Leitung und so. Also das war schon eine tolle Zeit, ich habe super gut verdient, mir ging es echt so gut wie da noch nie.
1: Örtlich ja? War das wo?
0: Passau. Also in Schärding habe ich gewohnt.
1: Also bist du das erste Mal nach Deutschland?
0: Über die Grenze. Genau, da bin ich über die Grenze. So. Und dann hatte ich einen schweren Unfall. Also richtig einen schweren Unfall. Also dass mich überhaupt heute noch geht. Also keiner hat gedacht, dass diesem Auto jemand lebend ausgestiegen ist.
1: Ja.
0: Glatteis und schon schön an einen Baum gerammt, ja, wie es halt so ist. Und habe mir dann quasi meine komplette Schulter lädiert. Und dann bin ich ja, durch das, dass ich in Deutschland gearbeitet habe, bin ich in die Reha gekommen. Und zwar in Baden-Württemberg. Ich habe mir gedacht, oh mein Gott, wo bin ich denn da gelandet? Ja, und dort habe ich meinen Ex-Mann kennengelernt. Ja.
1: Darf ich noch einmal zurückkommen jetzt zu dieser, du gehst selbst in die Psychiatrie,
0: ja.
1: Lässt dich quasi selbst einweisen, weil du glaubst, bei dir ist was nicht in Ordnung, ja. Weil du quasi irgendwie anders dich gefühlt hast in der Masse,
0: ja.
1: Weil irgendwie immer, für gewisse Situationen gesorgt
0: genau.
1: hast. Und dieser Therapeut, lernt dir mehr oder weniger deinen Spiegel, dass du eigentlich total okay bist.
0: Genau.
1: Und lernt dir eigentlich diese Reflexion. Das ist also
0: genau.
1: Lernt dir das, was du kannst, anzuwenden.
0: Genau. Und damit verdiene ich momentan mein Geld.
1: Das heißt, also ich sehe es erst. Mit 14 Jahren war dieses Selbst, ich gehe woanders hin und lass mich therapieren, eigentlich dein Beruf.
0: Genau.
1: Du hast dir deinen Beruf gelegt.
0: Ja.
1: Und kannst du dich noch erinnern, welche Tipps der dir gegeben hat? der Therapeut damals?
0: Also der hat, der erste Tipp war, schütze dich.
1: Und wie schützt man sich?
0: Also schützen heißt, erstens mal, man kann das mit Armen, mit der Körperhaltung machen und man kann das vom Denken her machen. Also solange du denkst, du bist nicht okay, raubt es dir Energie. Das heißt, du kannst gar nicht dich entwickeln, bist teilweise wie gelähmt, wenn du aber dich selber okay findest. Und diesen Kern zu finden, ist genau das, was Neuausrichtung, wie soll ich sagen, sagt. Was Neuausrichtung, auch in Unternehmen, was stimmt denn noch? Also wir sehen ja momentan nur, was passt nicht, was ist nicht in Ordnung, was funktioniert nicht mehr. Das ist ja in einem Unternehmen genauso. Ja, wir funktionieren nicht mehr und die Mitarbeiter und wir sehen ja nur die Probleme. Und das Wort Problem mag ich ja sowieso nicht. Also für mich sind das Situationen, die gilt es zu bewältigen. Das sind Aufgaben, die wir auch bewältigen können, weil sonst hätten wir sie nicht, ist meine Meinung. Und diese Sichtweise, wie es geht, auch wer kriegt meine Energie und wer nicht. Also diese Art von, also heute nennt man es Energieräuber, aber für mich war es einfach so, nicht jeder hat auch mich verdient und meine Energie. Und das war so eine krasse Erkenntnis. Und das war der Grundstein. Und dann habe ich gelernt, mich auch ein bisschen durchzusetzen.
1: Ja. Also schützen und sozusagen auf das eigene, die eigene Basis irgendwie stolz zu sein. Das
0: genau.
1: Hat der dir
0: genau.
1: Mehr oder weniger gelernt.
0: Ja. Und der hat mir auch gesagt, also klar, man darf hinschauen. Ja. Klar sind da schon diese ganzen Grundthemen aufgekommen, ne, so mit Sex vor der Türe abgestellt und sowas. Ja. Also auch mein Empfinden daher. Und der Erste, wo eingestiegen ist, war der Fati. Und zwar ohne Umarmung, ohne nichts. Und dieses Bild habe ich heute noch im Kopf. Ja, daher vielleicht ein bisschen ein Beziehungstrauma oder sowas, keine Ahnung. Aber ich schaue auch ganz anders hin. Also
1: das
0: mittlerweile habe ich keinen
1: aufklären.
0: Stress mehr damit.
1: Das heißt, die Mutter hast du da, bei der hast du aufgeräumt und der Vater?
0: Das Aufräumen ist ein bisschen schwierig, weil kein Kontakt da ist. Ja. Also da, ich weiß zwar den Namen, aber da habe ich mal versucht anzudocken, aber das ist nicht gewünscht. Ja, damals die Zeiten, das war ja auch ein bisschen was anderes. Aber man geht auch irgendwann mal in einen Frieden. Also man kann nicht ein Leben lang immer nur Sachen anschauen, therapieren, so wie du es auch gerade gesagt hast, sondern auch mal dieses Akzeptieren oder einfach mal sein lassen. Und das können viele gar nicht mehr. Also ich kenne so viele Leute, die sind seit Jahren in irgendeiner Therapie. Bei mir waren das vielleicht ein paar Wochen.
1: So, also in der Psychiatrie war es ungefähr ein paar Wochen, hat das gedauert.
0: Genau.
1: Und
0: genau,
1: dann war geklärt, okay, ich gehe raus. Ja. Ich weiß, wer ich bin, ich stehe dazu und das könnte, damals hast du es nicht beschreiben können, dass das ein Beruf wird, oder?
0: Ja, nee. Ich habe nur, wie soll ich sagen, gemerkt und bewusst wahrgenommen, ich möchte wirken. Also wenn ich in Klarheit bin, wenn ich stabil bin, dann habe ich das Talent und die Möglichkeit zu wirken. Und das fand ich einfach damals schon mega genial, ja. Und ich habe das in kleinen Essenzen immer schon gemerkt, ne? Also gerade so, auch wenn, also Kleinigkeiten, also was heute im Endeffekt leider nicht mehr normal ist, also Türe aufhalten, alte Menschen vorauslassen, mal ein schönes Hallo zu sagen oder mal was Wertschätzendes und welche Wirkung das auslöst, das war für mich so ein Klarheitsmoment. Ja, und das trägt mich im Endeffekt die ganze Zeit.
1: Also du strahlst ja auch diese Alltagsfreude aus. Also wenn man dich begegnet, ich weiß nicht, das ist, kann ich nur erzählen jetzt übers Radio, dass man einfach so, du verzauberst die Leute durch deinen Blick, durch deine Präsenz. Also dass du strahlst so, da hat jemand mal einen Werbeslogan gegeben vom Zipferbier, ein Glas heller Freude. Ja,
0: ja,
1: du bist
0: genau.
1: So ein Mensch heller Freude.
0: Ja.
1: Und man kommuniziert gerne mit dir. Ja, das ist irgendwie spürbar.
0: Das ist aber nur, wenn man klar ist. Also wenn du selber brennst, kannst du erst andere inspirieren. Und daran habe ich ja immer gearbeitet. Und ich habe gemerkt, wenn ich das eben nicht mache, dann strahle ich das auch nicht mehr aus. Im Gegenteil, ich habe mich am Anfang sogar zurückgezogen, weil ich immer gedacht habe, dann kann ich meine Mitmenschen nicht andun. Mittlerweile, die kriegen auch mal meine Launen ab.
1: Und wie dankst du diese Freude jetzt zum Beispiel? Wenn wir sagen, gestern, wie dankst du dir diese, wie ladest du die Energie auf?
0: Ja, wie kann man die nicht laden? Hier in dem schönen Kärnten, das geht ja gar nicht anders. Ne? Also Sonne, Wasser, Berge, Natur, tolle Menschen, ja, eine Freundlichkeit der Gesellschaft. Das ist, ich habe es wirklich vermisst, so dieses Offene, dieses Hilfsbereite, dieses eben Miteinander, Kommunikation, Austauschen und dieses Interesse am anderen. Weil wenn ich kein Interesse mehr habe an meinen Kindern, an meinem Partner, an meinen Freunden, an meinem Nachbar, an Arbeitskollegen, also auch Chef oder wie auch immer. Ja, wo soll das hingehen? Das kann nicht funktionieren. Ja. Und dafür stehe ich jeden Tag aus. Das heißt, auch eine Entscheidung zu treffen, ich ändere etwas oder ich tue etwas. Ja. So, und das finde ich einfach schon phänomenal. Und tanken durch im Austausch, im Reden, in der Stille, im Genießen.
1: Also ein Potpourri an den Momenten. Ich meine, du beschreibst ja in deinem Buch eine sehr schöne Geschichte mit den Rollschuhen.
0: Ja, genau.
1: Wo ich mal zurückkomme, wo diese alte Dame, also wo es um die Rollschuhe geht, dein Kind hat die Sehnsucht nach Rollschuhen und dann bekommt sie die Rollschuhe und sie hat sie so lieb, dass sie sie nie nützt.
0: Ja.
1: Und stellt sie im Keller und dann ist sie, glaube ich, 98 oder so, keine Ahnung. Dann, und dann holt sie die Schuhe im Keller und dann denkt sie, die Rollschuhe, denkt sie, schön sind sie. Was wäre gewesen, wenn ich die genutzt hätte?
0: Ja.
1: So in dem Moment. Und das ist ja auch eine schöne Metapher für diesen Moment zu genießen.
0: Also es ist wirklich so eine ähnliche wahre Geschichte, weil deshalb habe ich die Rollschuhe gekriegt von der Lehrerin, die hat gesagt, ja, die stehen schon ewig, die waren nagelneu, wirklich nicht gefahren. Die standen ewig schon in der Garage, leicht eingestaubt.
1: Deine?
0: Nein, die von meiner Lehrerin. Und sie hat gesagt, ja, sie wollte immer Rollschuh fahren, hat es nie gefahren, aber sie fährt jetzt nicht mehr, das ist jetzt gefährlich, aber wenn ich möchte, kann ich sie haben. Und die war mir damals, ich war Schuhgröße 40, ich hatte, glaube ich, irgendwas mit 34 oder so. Ich habe mir vor eine Zeitung reingestopft, damit ich mit ihnen Rollschuhe fahren konnte. Ja, also ich habe das dann quasi ausgelebt, was sie nie hatte, und die hatte eine Freude, weil ich eine Freude hatte. Das ist ja auch etwas, eine Freude an anderem Erfolg teilzuhaben, an einer anderen Entwicklung teilzuhaben, also Freude zu sehen, wenn jemand, also so ein Moment der Klarheit bekommt, es ist einfach nur mega.
1: Ja, aber das hat schon auch etwas, wie soll ich sagen, manchmal denkt man sich ein bisschen was Übertriebenes. Ja? Yeah. Warum freut sich der denn über meinen Erfolg mit? Der müsste ja eigentlich neidig sein.
0: Ja.
1: Oder müsste ja eigentlich sauer sein, weil ich ernte ja etwas, was der vielleicht hätte ernten können.
0: Mhm.
1: Und das ist also, das wird so in der, ich sage mal, in der Alltagswelt wird das ein bisschen als Skepsis. Die ist ja nicht ganz dicht. Schau mal, die freut sich da mit. Mit dem.
0: Habe ich sehr oft erlebt. Roland, das habe ich wirklich so oft erlebt. Das war Wahnsinn. Also, da hätte ich eine ganz nette Geschichte. Darf
1: Bitte,
0: ich die kurz erzählen?
1: Natürlich,
0: und zwar,
1: natürlich.
0: Also Nachbarn von uns, ein Geschäftsmann, sehr erfolgreich, war nicht immer zu Hause. Das heißt, die Frau ist wirklich mit den Kindern, Haushalt und so weiter, hat auch gearbeitet, stand hinter ihm, weil das geht ja nicht anders. Und dann haben sie sich wirklich ein Schmuckstück an Haus geleistet. Und das in einem, sagen wir mal, Dorfstadt, ja, der Neid war in allen Gesichtern. Ich hatte so eine Freude, weil ich weiß ja, was dahinter steckt. Und das weiß ich noch, dann haben die mir das Haus gezeigt. Ich habe von denen immer die Kleider bekommen, weil denen, einer Sohn ist größer wie meine Jungs, und da habe ich natürlich super Sachen gekriegt wie Adidas und Nike und so weiter. Und ich habe mich da ja nie geschämt, dass ich ja nicht getragen oder teilweise minimalist getragene Kleider bekommen habe. Und die haben immer gewusst, ich mache was mit Finanzierung und Immobilien, das war noch zu der damaligen Zeit. Und ich war da drinnen und sage, boah, da habt ihr euch jetzt echt mal was gegönnt. Ja, also ich hatte immer schon, also Neid hatte ich, glaube ich, nie. Ich hatte nur eher so diesen Anspruch, ich möchte einen Teil davon auch mittragen dürfen. Also das war was anderes, aber kein Neid. Und ich bin dann rein und er war vorne in diesem Büro drinnen und hatte die Türe ein bisschen offen. Die haben mich zum Frühstück eingeladen, natürlich super gedeckt, tolle Aussicht, also mega Haus, wirklich traumhaft. Und denke mal, wow, ja, also ich hatte ja ein bisschen Ahnung von Immobilien, also nicht die Ahnung, die du hast, aber anders halt. Und ich habe nur gesagt, boah, da habt ihr euch jetzt wirklich, also Hut ab, das habt ihr euch jetzt echt mehr als verdient und ich gönne euch das von Herzen. Und also ich wünsche euch hier die beste Zeit des Lebens und ein schönes Miteinander und habe das wirklich vom Herzen raus gesagt. Dann kommt der raus und hat sich die Zeit genommen, mit uns am Frühstück zu sitzen. Und sie sagt noch zu mir, ich will jetzt keine Namen nennen, das hat der noch nie gemacht. Weil diese ehrliche Anerkennung da ist. Dieses ehrliche, hey, ich bin bei dir, ich schaue dich jetzt an oder ich möchte wissen, wer bist du? Weil ich sage, das muss man sich erarbeiten. Das kriegt man nicht geschenkt. Also ich habe das ja selber erlebt. Du kriegst Erfolg nicht geschenkt. Du kriegst Veränderung nicht geschenkt. Du kriegst auch Beziehungen oder Freundschaften. Du kriegst das nicht geschenkt. Du musst was dafür tun. So, und das ist etwas, diese Ehrlichkeit da dahinter. Wenn man die sieht, ist eine andere Gesellschaft. Es ist einfach, das sind einfach so Geschichten des Lebens, wo ich mir einfach sage, warum machen das nicht alle? Ich verstehe es einfach nicht.
1: Weil es schwer ist, weil viele ja nicht in der Mitte sind. Aber jetzt komme ich nochmal zurück auf deine Biografie. Du hast dann gesagt, und dann bist du in die Reha-Klinik nach dem Unfall, nach Baden-Württemberg gekommen, irgendwo hin.
0: Ja.
1: In dieses riesige Bundesland, wo es ganz viele Dörfer gibt und die alle
0: ein bisschen... Bad Urach.
1: Bad Urach.
0: Ein Reha-Ort für Senioren. Okay. Ich war damals Anfang 20, das war... Ich habe mir gedacht, oh mein Gott, wo bin ich da gelandet? Also fast nur Rentner. Aber das war einfach witzig. Ich hatte einen sehr netten Tisch, ja, und dann kam halt so ein junger, sportlicher, attraktiver Mann rein. Ja, schnuckelig.
1: Und der hat auch einen Unfall auf zu arbeiten.
0: Nein, der hat einen Bandscheibenvorfall gehabt. Ich habe mir gleich den richtigen rausgesucht.
1: Mit jungen Jahren, eine Bandscheibenvorfall.
0: Naja, so jung war er nicht. Der war 12 Jahre älter wie ich. Okay. Ja. Aber er hat jung ausgeschaut, passt schon.
1: Und dann hat es Kich gemacht.
0: Naja, ich habe mir gedacht, er ist ein feiner Kerl. Nur ich habe dann gemerkt, er hat Tochter, nicht die Schwester. Und der ist noch irgendwie lediert und so weiter. Und dann war das für mich eigentlich erledigt. Ne? Aber er hat nicht aufgegeben. Ne?
1: Er hat nicht aufgegeben.
0: Nee, der Brieffreundschaft, Kontakt. Ne? Wir waren so eine Jugendklique. Wir waren so 6, 7 Leute. Wir haben auch die größte Gaudi gehabt. Ja? Naja, wenn nur Senioren rum sind, dann die Jungen finden halt immer zusammen. Ne? Ja, und dann irgendwann mal stand er halt bei mir vor der Tür und hat mal gebeichtet, angeblich war er in mich verliebt. Ja, dann konnte ich halt dann auch nicht mehr Nein sagen.
1: Wie viel Zeit ist da vergangen?
0: Halbes, dreiviertel Jahr.
1: Aber das heißt, du bist dann draußen hängen geblieben? Das
0: nee, ich war wieder in Österreich dann zurück. Und dann
1: also
0: hat
1: in Schärding halt, hast du da gelebt?
0: Genau, und dann einfach ganz normal.
1: Und dann hat er bei der Tür geklopft?
0: Nee, er hat dann gemeint,
1: hallo,
0: er hat immer gesagt, er besucht mich. Ne? Und dann irgendwann mal nachts um 2 sagt er, du, ich stehe da, wie muss ich denn jetzt fahren? Und ich nur im Halbtraum, erkläre es ihm, leg auf und denke mir, ach du heilige Scheiße, der ist ja wirklich da. Dann kommt er um die Ecke geschossen, tja. Das Resultat sind 2 wunderbare Kinder, ein toller Name und ein ganz süßer Enkel. Hat sich schon gelohnt, passt schon.
1: Und der Mann ist aber nicht mehr in deinem Leben?
0: Nein, schon lang nicht mehr.
1: Verstehe. Also der war auch nur eine Zwischenphase, kann man sagen.
0: Genau, oder? Also ich sage, der war da, es war eine tolle Zeit auch, ne? Aber der Schluss war dann nicht so schön. Und auf der anderen Seite, ich habe dafür einen super bekannten Namen und ich habe 2 super tolle Kinder und einen ganz süßen Enkel.
1: Aber wie bist du dann nach Baden-Württemberg? Weil das ist ja dein Lebensmittelpunkt gewesen, bevor du nach Kärnten bist.
0: Naja, die Liebe, ich war ja so verknallt. Ich habe
1: also
0: ein halbes Jahr später.
1: Bist du dann rausgekommen?
0: Ja, klar, weil er hatte ja eine Tochter. Und dann bin ich halt kurz an, also ich habe meine beste Freundin hier und die war mir echt böse. Also ich glaube, das ist die immer noch. Also, falls du es hörst, ich habe dich trotzdem lieb.
1: Okay, und so bist du dann dahin und wie bist du dann in dieses Business eingetaucht, was du jetzt machst? Also du bist ja Veränderungsbegleiterin, Veränderungscoach, Neustart, Beraterin, was auch immer, wie man das nennt, ist ja auch eine neue Berufsgattung, würde ich mal sagen.
0: Ja, ja.
1: Wie bist du das dann geworden? Also du hast die Kinder.
0: Das war
1: und
0: noch
1: dann,
0: ein langer Weg. Da okay, war ich noch nicht.
1: Wir haben ein bisschen Zeit. Weil das ist schon, finde ich, diese Wendungen und immer wieder neu erfinden, das ist schon etwas, was sich jetzt durchzieht. Also,
0: ja.
1: Und vielleicht gibt es noch so ein paar so ganz mutige Dinge, wie ich gehe in die Psychiatrie. Hat es auf diesem Weg auch noch ein paar so...
0: Naja, die waren noch anders mutig. Also Bitte. Ich habe danach studiert. Ich habe ja Lehramt studiert für Gesundheitswesen und unterrichte ja immer noch. Es macht mir einfach Spaß. Und in der Branche braucht man auch gute Dozenten. Es macht echt Laune. Und habe das da studiert in Stuttgart. Ja, das war für mich die größte, schlimmste Wohnsituation in meinem Leben. Hochhäuser, Großstadt, Katastrophe ist überhaupt nicht mein...
1: Das war jetzt mit den Kindern oder nach den Kindern?
0: Nee, vorher.
1: Vorher?
0: Ja, viel, viel vorher. Also ich bin da rausgezogen, habe dann draußen noch fertig studiert.
1: Zu ihm bist du gezogen?
0: Ja, genau. Und das war... Und dann ist der wirklich... Ich hatte einen schweren Bandscheibenvorfall gehabt mit Lähmungen und allem Möglichen. Ne? Also es war kein Spaß. Und dann habe ich aber immer schon nebenher mich für Finanzen interessiert. Weil ich habe dann schon gemerkt, ohne Geld wird Bildung schwierig. Ne? Also dieses finanzielle Rahmen, das fand ich dann schon auch immer sehr spannend. Habe dann auch Versicherungsfachfrau gelernt, habe dann eine riesen Firma aufgebaut, noch parallel. Habe aber immer diesen sozialen Fuß da immer noch ein bisschen nebenbei gehabt. Und habe dann da auch gelernt, Kommunikation, Training und habe dann sehr früh den Brian Tracy kennengelernt. Ne? Brian Tracy ist ja der weltberühmteste Motivation- und Persönlichkeitstrainer, wenn es um Vertrieb und Selbstständigkeit geht. Und von ihm, ich durfte den live erleben und das hat mich einfach geflasht. Denke mal, boah, eine Person auf einer Bühne, tausende Leute drinnen, was muss dieser Mensch haben, dass man sowas bewegen kann? Das hat mich so.
1: Wo war das?
0: Das war in Frankfurt am Main.
1: Und warum bist du da hingegangen?
0: Weil ich da schon die Ausbildung gemacht habe im Finanzwesen und da habe ich dann, also ich war schnell sehr erfolgreich, weil ich halt sehr gut mit Menschen umgehen kann. Also das ist ein Teil, das hat mich immer schon fasziniert. Und Und dann hat mich das nur noch geflasht. Dann denke ich mal, und der hat ja auch so eine krasse Geschichte, ne? Der ist ja auch aus altem, also armen Elternhaus, hat nichts gehabt und ist auch von einem Job zum nächsten, bis er halt erfahren hat, was Vertrieb mit einem machen kann. Und ich bin ein sehr kontaktfreudiger Mensch, von daher habe ich mich sehr leicht getan und habe halt diese Vertriebsschiene ziemlich aufgebaut. Als Frau ist ja schon fast ein Wunder, wenn das mal jemand hinkriegt.
1: Aber Vertrieb im Finanzbereich?
0: Im Finanzbereich, genau, so habe ich angefangen.
1: Du bist zuerst im Gesundheitsbereich gewesen, dann im Versicherungsbereich, dann im Finanzbereich.
0: Immobilienbereich. Ich habe noch die Griffnerhäuser schön verklopft in Deutschland.
1: Also das sind schon viele Berufe in der kurzen Zeit. Du bist ja erst knapp über 50. Also du hast dir wirklich alles durchlebt und das in einer Intensität wahrscheinlich, wenn man dich kennt. Das ist ja für andere schwer zu fassen, wie das alles geht, oder?
0: Ich war einfach nur neugierig. Ich bin ein sehr neugieriger Mensch. Ich mache ja jetzt auch so verrückte Sachen. Ne? Also ich muss ja nicht, aber ich helfe zum Beispiel gerade am Wochenende in der Bäckerei. Das macht so Spaß. Vor allem, wenn ich in den Unternehmen drinnen bin und ich was über Mitarbeiterführung rede oder über Kundenfreundlichkeit oder Stress bei der Arbeit oder so. Wie soll ich denn darüber reden, wenn ich selber nicht weiß, wie sich das gerade anfühlt? Daher mache ich ja immer die verrücktesten Sachen wie Hütte helfen, von Teller tragen, von Geschirr wegspülen, egal was, weil ich einfach ein Teil davon sein will. Also erstens einmal haben die immer Land unter. Also Hut ab von allen Menschen, die solche Jobs machen. Also es ist phänomenal und vor allem, die machen das ja jeden Tag, von morgens bis abends. Und dann sind die Leute ja manchmal wirklich unfreundlich, also vor allem in anderen Bereichen, in der Urlaubsregion eher weniger. Also es ist einfach Wahnsinn. Und was man bewirken kann, wenn man so etwas klar und mit Freude macht. Wie schnell man auch die anderen Gestressten um einen rum ein bisschen runtersedieren kann, inklusive Chefetage, Sonstiges. Und das ist ist kein Experiment, aber es ist der Beweis, dass es sehr voll an einem selber liegt, wie das Umfeld reagiert oder wie der Job gemacht wird. So, und das fasziniert mich einfach immer wieder. Und deshalb, ich bin einfach neugierig. Neugierig aufs Leben. Ich treffe relativ schnell dann Entscheidungen, weil ich einfach ein gutes Gespür habe für Sinnhaftigkeit, für Wirkung, für Weitergehen, Zukunft. Ja, und das macht einfach nur Spaß.

0: Titel des Lieds war Neustart. Warum?
1: Also Neustart heißt, sich runter reduzieren. Also nicht mehr, sondern Tiefe. Also wir brauchen nicht noch mehr und Höhen und schneller und weiter, sondern wir brauchen Tiefe. Wir brauchen Ruhe, wir brauchen Klarheit, wir brauchen Begeisterung, wir brauchen Leidenschaft, wir brauchen ein Feuer, was in uns brennt, was wir weitergeben. Und Neustart bedeutet für mich, gerade so in diesem Lied, weil es gibt ja ganz viele Menschen momentan da draußen, die haben ja alle einen Traum, ja? Die wollen ja alle, also jeder Mensch will glücklich sein. Ja, aber was ist Glück? Glück ist auch diesen Moment, dieses Momentum zu sehen, zu genießen. Ich komme immer wieder drauf, also mein Enkel, der ist einfach herrlich, gell? Wenn Kinder spazieren gehen, also du bist ja Stunden unterwegs, weil die finden ja alle 2 Meter einen tollen Stein, eine tolle Blume, einen Schmetterling, eine Raupe oder irgendwas, du kommst ja nicht weiter. So, und dieses Hastige, na komm, wir wollen ja weitergehen, ist ja auch in der Gesellschaft. Und ich wollte einfach mal einen Song ausprobieren, ja, habe den Text natürlich selber geschrieben, habe den natürlich dann mit KI bearbeiten lassen und habe das dann eingegeben, wie ich so gerne eine Musik hätte, und das ist das Resultat. Und ich finde es echt cool.
0: Wunderschön. Kommen wir nochmal zurück, Frankfurt.
1: Yes.
0: Du bist irgendwie bei einem Vortrag, wo mehrere tausend Menschen drin sind, bei einem Motivationsguru-Trainer oder was auch immer. Das macht was mit dir.
1: Also mich faszinieren Menschen, die wirken können. Und ich sage, okay, was muss ich tun, damit ich das auch kann? Weil ich fand es einfach so faszinierend. Ja, ich bin dann einen Schritt nach dem nächsten, habe erst die kleinen Stufen des Trainings genommen und die kleinen Hürden des Unternehmertums, habe dann 120 Mitarbeiter aufgebaut in 1,5 Jahren.
0: Was heißt das? Wie bist du weitergegangen?
1: Na, weitergegangen war einfach so, okay, ich will, also ich habe die
0: Möglichkeit. Du warst im Finanzbereich.
1: Im Finanzbereich, damals, ja, genau. So. Und dann war es einfach so, alleine kriegst du es nicht hin. Vor allem, ich fand ja dieses Learning total klasse. Und ich bin ja auch da reingeschlittert, weil ich habe, also durch meinen Unfall habe ich falsche Vertragsunterlagen unterschrieben, habe natürlich dann kein Geld rausgekriegt, habe vielleicht einen Anwalt bezahlt bekommen, aber mehr nicht. Ja. Und habe dann gemerkt, okay, vertraue niemanden, wenn er sagt, er berät dich, guck lieber selber nach. Und dann habe ich mich erst einmal mit diesem ganzen Vertragsgedöns für mich auseinandergesetzt. Und das haben dann meine Freundinnen mitgekriegt. Hey, du kennst dich da ja gerade aus, kannst mal bei mir schauen, so der Klassiker. Und dann bin ich so reingeschrittert. Also das war nicht gewollt und nicht geplant. Also das meiste vom Leben ist nicht geplant. Und da passieren die tollsten Dinge. So, und ich war immer sehr neugierig. Ich wollte immer lernen, ich wollte immer weiter. Und ich habe immer gedacht, ich will, also nicht dieses mehr, ich will anders. Ich will mehrere Perspektiven haben. Und das war immer schon ein Anspruch von mir. Ich kann es gar nicht richtig benennen. Vielleicht hat man mir schon ein anderes Blut injiziert, ja. Vielleicht habe ich da wissenschaftliches Blut in mir oder irgendwas anderes, keine Ahnung, was es ist. Jedenfalls diese Neugier aufs Leben, diese Neugier auf Menschen, Neugier auf Neues, auch jetzt mit KI und so weiter. Also ich bin jetzt sicher nicht die Beste, aber mich fasziniert das einfach. Wie können wir alles, was uns umgibt, am bestmöglichsten nutzen? Und das ist auch Wissen, das ist alles Mögliche. Und deshalb, und ich habe immer gemerkt, boah, es gibt schon wieder was Neues. Boah. Und dann denkst du, ey, jetzt kann ich was? Nee, es gibt ja schon wieder was anderes. Und der Witz ist, es hört sich immer so krass an, hey, du hast schon so viel gemacht, boah, du weißt ja voll viel. Ich komme vor, manchmal wieder größte Depp auf Erden, weil ich finde ja immer wieder was Neues ist.
0: Wo man nichts weiß.
1: Ja, das ist total klasse. Ne? Also dieses Leben lang lernen. Also die neue Bildungsform sagt ja lebenslanges Lernen. Ne? Ich denke, ich praktiziere das eigentlich schon immer.
0: Du warst dann in Frankfurt, hast dann im Finanzbereich irgendwie ein größeres Team, eine Organisation geleitet und irgendwann hast du dann wieder was anderes gemacht.
1: Genau, also ich bin ja dann von den reinen Versicherungs auf, also auf Finanzierung, von Finanzierung auf Immobilien. Und ich habe immer schon ein Draht gehabt. Ich habe zum Beispiel eine gewisse Analyse erfunden. Dafür wurde mir auch da mal ein bisschen Geld bezahlt, ja. So dieses, frag doch mal, was will der andere? Also ich habe mir in jungen Jahren, und ich musste ja schon in einer männerdominierenden Branche, muss man einfach dazu sagen, mir was einfallen lassen, und ich habe sehr jung gewirkt, ja klar, ich war ja auch noch Mitte 20, dass man mir vertraut, ja, also und das ist etwas, ich war immer ehrlich, ich war immer transparent, ich habe immer mein Wort gehalten, ich habe sehr große Termintreue, obwohl ich ein bisschen ein kleiner Chaot bin, ich habe immer, also ich sage, wenn ich sage, ich mache das, dann mache ich das, auf mich kann man sich wirklich verlassen, und das fand ich einfach so Grundeigenschaften. So, und daraus habe ich dann die eigenen Trainings gemacht.
0: Im Immobilienbereich
1: genau,
0: damals.
1: Im Immobilien- und Finanzbereich. Ich habe meine Mitarbeiter selber ausgebildet. Ich habe dann die anderen dabei gehabt, habe dann die ganzen Veranstaltungen gemacht und habe ich gemerkt, hey, die hören mir ja zu. Wie geil ist das denn? Ja, also das war dann wirklich so, hey, du stehst da vorne, du sagst was, du bist jetzt weder Doktor, Professor oder irgendwas und die hören dir alle zu und du kriegst Applaus. Denk mal, boah, wie cool ist das denn? Und dann habe ich mich da reingearbeitet und da ist dann immer mehr mein Zuhause entstanden. Und dann hatte ich ja nochmal einen schweren Unfall. Der war jetzt nicht so spaßig. Ja.
0: Was ist da passiert?
1: Ja, ich habe Nachtschicht gemacht, weil ich war ja dann alleinerziehend mit zwei kleinen Kindern und damit man sozialversichert ist, habe ich halt dann Nachtdienste in der Psychiatrie, in der privaten Psychiatrie gemacht. Und da habe ich dann auch immer gemerkt, so, da haben viele gesagt, Monika, du hilfst mir mehr wie jeder Arzt hier herinnen. So, und dann habe ich ja erstmal recherchiert, dann,
0: aber also damals war das Coaching. Was war der Nachtdienst?
1: Also? Ja, ich habe Patientin quasi gehalten und da haben alle gesagt, die ist psychisch und ich habe gesagt, da ist was Körperliches. Also die ist nicht psychisch so. Und dann haben derer geschwind mal die Muskeln versagt, die hatte ALS, das wurde aber erst danach diagnostiziert, weil ich gesagt habe, das passiert nicht psychisch, ja. Und die habe ich dann an meinem schon verletzten Arm gehalten und die hat mir den Arm ausgekugelt und danach war halt ein bisschen der Plexus ein bisschen beleidigt. Das ist ein Nerv im Schulterbereich. Und
0: dieselbe Schulter, die schon damals beeinträchtigt
1: war. Ja, genau, das war dann auch das Problem. Aber dann war ich 1,5 Jahre gelähmt, rechts. War kein Spaß, alleinerziehend, berufstätig, selbstständig.
0: Mit einer Hand.
1: Mit einer Hand, genau so. Und dann durfte ich erst mal lernen, Hilfe anzunehmen. Mein nächstes Learning.
0: Bist du dann wieder auf Reha gegangen? Hast du dann wieder wen kennengelernt?
1: Nein, nichts da. Ich habe ja gelernt.
0: Das wäre eine schöne Story.
1: Also ich war auf Reha, aber ambulante Reha. Ich habe Vorsorge getroffen.
0: Also täglich irgendwo
1: hingegangen. Genau,
0: also.
1: Einfach hin und her. Ja, ich wurde da immer abgeholt und hingefahren, weil ich hatte ja die Kinder daheim und das wollte ich einfach nicht komplett.
0: Und beruflich hast du da was gemacht? Du bist immer mehr.
1: Da war ich selbstständig, genau. Da war ich noch im
0: Training,
1: Finanzbereich.
0: Okay.
1: Genau. So, und dann war es aber so, da war eigentlich klar, das mache ich nicht mehr. Weil ich war auch fertig, also da war kein Entwickeln mehr möglich. Und da war ich dann irgendwo in so einem Kurs Berufsorientierung. Und dann habe ich gemerkt, so, ja, irgendwie helfen die dir nicht weiter. Also da bin ich ja fast schon weiter. Oder ich habe mir gedacht, das, was die können, kann ich schon lang. So, und dann wurde ich ja unterstützt. Ja, über die Rentenversicherung, weil es war ja ein Berufsunfall, dass ich noch eine Weiterbildung mache. Und das war die erste Weiterbildung, die ich nicht selber bezahlt habe und habe ziemlich lange recherchiert. Und dann kam ich ja zu diesem Coaching-Thema, fand es total spannend, aber für mich war eines klar, ich werde nicht systemischer Coach, ich werde nicht NLP alleine machen, ich werde nicht irgendwie Psychologie machen, sondern ich will Business machen. Ich will, dass sich in der Wirtschaft was bewegt. Weil Wirtschaft und Geld und Stabilität und Wachstum fand ich einfach immer schon faszinierend. Und dann habe ich echt lang recherchiert. Also was ich da, ich habe mir immer gedacht, ja, umgeben mich nur, sorry, Vollidioten, weiß da irgendeiner, was er tut? Ja? Und dann habe ich recherchiert.
0: Mit einer Hand, die eine Hand war ja
1: genau, also die
0: noch.
1: Andere kam dann viel später wieder, weil ich habe sehr viel Geld.
0: Das ist jetzt mit KI leicht, oder?
1: Ja, genau, das hat es aber damals so nicht gegeben. Genau. Ja. So, und was kann ich, wenn der Körper versagt, ich habe eine große Klappe und das Gehirn funktioniert einigermaßen. Ja, und dann haben wir gedacht, was kann ich da draus machen? So reden konnte ich schon immer gut. Und dann habe ich eine Firma gefunden und habe dann wirklich von der Pike an, also wirklich wie ein Azubi, erstmal hinterm Schalter, die ersten Papiere, also wirklich Bildungsträger von der Pike an. Und dann bis Aufbau, Projekte, Projektleitung, also es ging auch wieder sehr schnell. Und ich habe dann
0: aber
1: lang...
0: was war das jetzt genau? Ich meine, du klopfst übrigens immer auf den Tisch. Gell?
1: Entschuldigung.
0: Wir haben vorher
1: okay,
0: ausgemacht, man sollte nicht so viel klopfen, aber du hast so viel Energie und klopfst seit
1: ja,
0: 10 Minuten.
1: Ja, also das war dann im Coaching-Bereich, es waren Bildungsträger und die haben dann Coaching und so Maßnahmen angeboten, Menschen in der Neuorientierung zu begleiten. Und dann war ich natürlich zu Hause. Ja, das war natürlich voll mein Thema und da habe ich mich entwickelt von der Pike an, wirklich
0: das
1: alles.
0: Das
1: war in Deutschland draußen, Baden-Württemberg und mit der Zeit war es aber so, ich habe die ganzen Projekte geleitet und haben mir dann einfach gedacht, okay, das, was die kann, kann ich auch. Und
0: wie
1: Anfang,
0: lange warst du da? Ich meine, das ist jetzt, wenn man zuhört.
1: 6-7 Jahre.
0: Das ist ja fast die längste Zeit deines Lebens,
1: ja, ja,
0: wo du irgendwo stabil warst, oder? Also wenn ich mir vorher anschaue, was du...
1: Naja, dazwischen, ich war ja nach 3 Jahren wieder mal weg, bin dann nochmal in die Personalvermittlung gegangen, dann hat sie mich wieder zurückgeholt, dann war ich aufgestiegen, auch in der Projektleitung. Ja.
0: In der Firma?
1: In der Firma wieder und war dann auch, habe dann noch Coaching-Ausbildungen gemacht, ganz viele und Profiler und Jobcoach, Karrierecoach, danach noch ein Businesscoach. Ja, in der Wirtschaftspsychologie habe ich ein bisschen Einblicke, habe viel mit Kollegen arbeiten dürfen, habe da tolle, auch aus dem Personalwesen sehr erfahrene Leute, gerade so mit Businessplan und sowas, und habe mich da einfach weiterentwickelt.
0: Spannend. Und irgendwann war dann der Schub, und jetzt mache ich das für mich selbst.
1: Genau, also dann war einfach so das Ding, ich habe dann innerhalb von 14 Tagen gekündigt, wo die Chefin im Urlaub war. Ich glaube, das redet sie heute noch schlecht.
0: Der Moment, der Auslöser des Kündigens, das würde mich interessieren. Also naja, wie braut sich das zusammen? Weil das ist jetzt, wie entsteht das Neue? Also im Kopf, und wie trifft man eine Entscheidung, dass man etwas Neues macht, und wie taucht man dann ein in das Neue?
1: Wenn die eigene Größe an die Oberfläche kommt. Das war so, also ich bin ja kein Doktor, Professor oder hochstudiert oder sowas. Ich bin ja nur eine kleine diplomierte Lehrerin für Gesundheitsberufe. So wurde mir das damals auch suggestiert. Und da kam so eine junge, frisch studierte Psychologin. Die hat ja Psychologie studiert und ist ja. Und ich habe halt auch ein bisschen in der Buchhaltung geholfen. Gleich war so die Vertretung auch von der Chefin. Sie hat halt immer gesagt, ja, wir beide können nicht gleichzeitig gehen. Einer von uns muss immer da sein. Also da war ich ja schon anerkannt. Aber halt da nicht. Und dann habe ich gesehen, was die verdient. Und da ist mir der Kragen geplatzt. Ich fahre jeden Tag 150 Kilometer, habe 2 Kinder daheim. Klar, ich habe ein bisschen Homeoffice-Optionen gehabt, aber das ging gar nicht. Und dann hat die noch meine Projekte übernommen. So quasi, ja, man will mich ja entlasten, und dann bin ich ausgetickt. Dann haben wir gedacht, okay, dann halt nicht. Dann bin ich hier rein und gesagt, weißt du was, du brauchst mir gar nichts mehr delegieren, kannst das jetzt komplett alleine machen, ich gehe. Habe meine Projekte noch tipptopp fertig gemacht.
0: Aber der Auslöser war dann, dass du das Gehalt gesehen hast von dir.
1: Nein, ich habe Wertschätzung. Das ist Wertschätzung, klare Transparenz. Ja, das ist im Endeffekt so veräppeln auf höchstem Niveau. Und da war ich dann schon so, studiert oder nicht, da sage ich allein schon das, was ich da eingebracht habe, was ich aufgebaut habe, dann sage ich, okay, dann nicht. Dann ist das nicht mehr mein Zuhause, und dann habe ich mich selbstständig gemacht.
0: Und
1: in dem Bereich.
0: Wie war der erste Schritt der Selbstständigkeit? Und wie hast du dein Business aufgebaut? Wie hast du deine Marke aufgebaut? Und wie bist du jetzt das geworden? Von was lebst du jetzt? Und wie lebst du?
1: Jetzt kommen ganz viele Fragen.
0: Also, jetzt sind wir endlich da,
1: wo du hin willst. Okay, ja, ich habe meine ersten Unternehmen verkauft. Und mit dem Geld habe ich mir mein Bildungsinstitut quasi finanziert. Und ich hatte ein Netzwerk. Also Netzwerk ist so etwas, ich baue das ja seit Anfang an auf. Und ich pflege das auch auf eine ganz andere Art und Weise. Ich tue nicht Adressen sammeln oder irgendwie sowas, sondern ich pflege die wirklich. Und das ist mir dann zugute gekommen. Und die haben ja gewusst, ich war ja vorher, glaube ich, 15 Jahre in der Finanzbranche. Und die wussten ja, auf mich kann man sich verlassen. Und die haben alle gesagt, der Monika, du hast so eine Gabe, Menschen zu bewegen und Menschen zum richtigen Kern zu leiten. Das war eigentlich ganz klar, dass du sowas mal irgendwann mal machst.
0: Also, so, wie schaut das jetzt aus? Das heißt, wie schaut zum Beispiel ein Tag wie gestern oder vorige Woche aus? Wen beratest du da? Du musst keinen Namen nennen, aber was sind die Themen, mit denen die Leute zu dir kommen? Was ist dein Job?
1: Also die Menschen, die zu mir kommen, sind meistens an so einem Punkt, die wollen auch mehr, die wollen wirken, die wollen bewegen, die wollen Kunden, die wollen begeistern und wissen aber nicht, wie es geht. Die stehen sich manchmal selber im Weg und wissen gar nicht, also wir brauchen einen Raum für Neuausrichtung, und das ist so dieser Moment, wenn der Check kommt, also wenn so der Schalter umgeht, hey, das funktioniert ja wirklich. Hey, ich kann das ja.
0: Kannst du ein Beispiel bringen, damit es nicht so abstrakt
1: bleibt? Zum Beispiel eine Klientin, die ist schon etwas fortgeschrittenen Alters, fortgeschritten attraktiv, wie ich immer gerne sage. Und die ist schon ewig lang, hat die eine Praxis und alles, und will jetzt aber mit ihrem Thema eben auch Kommunikation und wertschätzendes Miteinander in die ganzen Einrichtungen rein, also gerade auch im Gesundheitsbereich, weil Gesundheitsbereich, Gastronomie, Handwerk, da geht es halt auch ein bisschen verbal härter zu. Und die hat einfach keine Idee gehabt, ja, wie mache ich das jetzt? Wie kriege ich da meine Tür rein? Da hat die bei sehr namenhaften, sehr guten Leuten Gesprächstraining gemacht und dieses und jenes. Und sie ist aber nie weiterkommen, ja. Und sie sagt einfach so, dieses knallharte Verkaufen, Vertrieb, das ist sie nicht. Sie ist der Berater, sie hört mehr zu, sie geht mehr auf die Situation ein, und sie kann das da nicht. Dann sage ich, doch, du kannst es nur halt nicht, also du hast den Weg noch nicht gefunden auf deine Art und Weise. Und das Spannende ist, wenn dann die ersten Erfolge kommen, also den ganzen Hintergrundwissen, ja, wie gehe ich in die Unternehmen rein, was sage ich denn, wie kann ich auf die Situation eingehen, was brauche ich denn noch als Wissen? Da sage ich, du hast einen Bereich, du hast ein Talent, bist aber dann noch nicht der Beste auf dem Markt, weil es gibt immer noch welche, die da ein bisschen besser sind. Also was kannst du tun, damit du in einem Bereich also würde man sagen, fast unschlagbar wirst. So, und wenn du dann eine ganz spezielle Kommunikation hast mit dem, was du am besten kannst, was du auch am liebsten machen möchtest, was draußen benötigt wird, also welches Problem, welche Situation löst du, also machst du eine Arbeit besser, machst du ein Leben besser, was genau, was ist der größtmögliche Mehrwert, den du zu bieten hast? Und wenn das klar wird, Holland, ich sagte, du siehst es in den Gesichtern und auf einmal flutscht diese
0: Geschichte. Aber das heißt, ne? Du bist eigentlich das Gegenüber und stellst Fragen.
1: Ja, genau.
0: Also du gibst ja keine Antworten,
1: nö,
0: sondern du stellst Fragen.
1: Jo.
0: Und sie kommen selbst drauf durch das lange Nachfragen.
1: Genau.
0: Das, wie sie es machen sollen.
1: Genau, weil die Antwort hat jeder in sich.
0: Und wie lange dauert sowas, bis die Dame dann, die du jetzt betreust, diesen Schlüssel gefunden hat? Sind das 100 Sitzungen,
1: nein,
0: sind das 2 Sitzungen, keine Ahnung.
1: 2-3 Sitzungen und dann ist das eigentlich klar. Und dann begleiten und dann kommt halt das Marketing noch dazu. Das dauert ein bisschen länger, halbes Jahr, ja, und dann läuft das.
0: Also du machst, ne, das auch mit?
1: Ja,
0: also
1: ja,
0: du begleitest,
1: klar.
0: Also du begleitest nicht nur, dass die wissen, was sie zu tun haben, mhm, also diesen Durchbruch, mhm, diesen Magic Moment aha, sondern auch noch die Implementierung des Neuen.
1: Ja, genau.
0: Kann man das so sagen?
1: Ja.
0: Und wie schaut die Arbeit aus? Ist das alles analog, digital? Wie läuft das ab? Sind das immer 1-2 Stunden, wo man zusammensitzt? Weil das ist ja auch, das macht ja auch etwas mit einem. Also ich nehme ja selbst Coaching,
1: ja,
0: und ich finde das immer großartig inspirierend, aber ich brauche dann immer wieder ordentlich viel Pause, weil das muss ja alles verarbeitet werden,
1: ja,
0: und,
1: ja, klar,
0: und rein in das System, in das, ja, eigene.
1: Also die Businessbegleitung ist hardcore, klar, das ist jede Woche 3 Stunden, 7 Monate lang, das ist meine Mastermind. Die 5. Gruppe startet jetzt im Dezember, die 4. hat gerade abgeschlossen.
0: Was ist das Mastermind?
1: Mastermind heißt, es heißt ja schon übersetzt Mastermind, Großdenken. Ne? Man lässt ja ein gewisses Denken gar nicht zu. Mein Lieblingssprichwort heißt immer, Worte haben Macht. Gib immer darauf Acht und Worte fangen mit dem Denken an. Und diese Mindset, also ja, Gedankenarbeit, hat sehr viel damit zu tun. Welche Grundlagen braucht jeder als Basic, damit, egal was draußen passiert, dass ich immer wieder starten kann?
0: Was ist es?
1: Das ist erstens einmal, dass du selber weißt, wo kriege ich meine Kraft her? Das ist das, was du am Anfang gefragt hast. Weil die wenigsten können wirklich sofort aufschreiben, 10 Dinge, die dir Kraft geben. Nicht deiner Frau, nicht deinen Kindern, nicht dein Onkel, deiner Tante, dein Bruder, sondern dir. Und zwar nur dir. Und wie viel davon machst du in der Woche? Und ich würde wetten, die meisten nicht mal 3 Sachen. Wenn du mindestens 3 Sachen in der Woche davon machst, hast du automatisch Energie. Und das gibt dir wieder Widerstandsfähigkeit.
0: Also mindestens 3 Dinge tun. Jetzt denke ich gerade an mich selbst, was gibt mir Energie? Zum Beispiel in der Natur mit einem Podcast im Ohr 3-4 Stunden spazieren gehen. Das,
1: genau,
0: mache ich in der Regel 3-mal in der Woche. Also es,
1: genau,
0: geht sich fast aus.
1: Geht sich fast aus. Also sollst du aber 3 verschiedene Sachen machen. So,
0: ja,
1: leicht kommst du mir nicht
0: noch
1: davon. So leicht kommst du mir nicht davon.
0: Dann habe ich noch diese Zeit in der Früh für mich. Was ist das Dritte? Das ist schon, wird schon interessant. Dass ich zum Beispiel, wenn ich von A nach B fahre, nie den kürzesten Weg nehme, sondern meistens den schönsten Weg.
1: Das ist ein super Ansatz.
0: Ich fahre meistens den Weg, der mich inspiriert landschaftlich, und da fahre ich meistens eine Viertelstunde länger. Und der gibt mir Kraft, dann komme ich an und denke mir, geil.
1: Mhm.
0: So, das sind zum Beispiel 3 Dinge, die ich regelmäßig mache.
1: Genau. So, und dann hast du aber immer Energie.
0: Ich habe relativ viel Energie, das stimmt. Durch das, dass ich mir immer wieder, also ich nehme mich dann immer wieder Zeit raus. Und das Vierte, was ist, ich fahre sehr viel mit den öffentlichen Verkehrsmitteln und ich warte wahnsinnig gerne an Haltestellen, egal wo das ist. Und diese Zeit an einer Haltestelle gibt mir unendliche Freude. Alle anderen regen sich auf.
1: Ja.
0: Warum kommt der Bus nicht? Das ist ja scheiß Ort. Dann denke ich mir, so eine geniale Situation, da kann ich wirklich total abschalten,
1: ja,
0: und irgendwie gibt mir jede, ja, Haltestelle, abgefuckteste Haltestelle irgendwo im tiefsten, ja, Nordrhein-Westfalen, und da warte ich eine Stunde auf den Bus, die gibt mir Kraft und Energie, weil ich denke, super, ich bin so gestört, das ist großartig.
1: Genau.
0: Also ungefähr so.
1: Ja, ja, genau, genau.
0: Okay, jetzt sind wir erst beim Zweiten.
1: Genau, aber
0: Dritte.
1: Viele haben hier Minus-Energie und die machen nichts für sich. Die machen für alle was, nur für sich nicht. So, und das ist das Erste, was aufgefüllt wird. Das Zweite ist, ja, was willst du wirklich? Also was ist das, was dich ausmacht? Und dann fangen sie an, wenn ich da jetzt zum Beispiel Kollegen drinnen habe im Coaching-Bereich. Ja, ich bin Persönlichkeitsentwicklungscoach. Das sage ich. Wenn ich sage, ich bin Führungskräftetrainer. Ja, dann sage ich, ja was? Dann sage ich, du bist eine Masse von vielen. Dann sage ich, das ist nichts Besonderes. Warum soll ich zu dir kommen? Also diese Frage, warum du und nicht jemand anders? Die können das nicht beantworten. So, und da fange ich dann an. So, was willst du wirklich? Wer bist du? was ist deine Geschichte? Ne? So, also meine Geschichte ist Neuausrichtung und es war kein Spaß immer. Also da waren schon Hardcore-Sachen drinnen. Also ich bin momentan in einer kleinen Erntezeit. Ich finde das gerade sehr angenehm. Das hatte ich noch nie in meinem Leben so entspannt. Ja? Also ich habe sehr viel darin gearbeitet. An mir, an meiner Einstellung, an Kontaktpflege. Das ist nichts, was man so ja, mit Kaffeeklatsch vergleichen kann. Und das ist etwas, was bist du auch bereit zu tun dafür? Ja, wie viel Energie? Also deshalb, ich habe zwar diese All-in-One-Magic, aber dieses All-in, wie All-in gehst du im Putzen? Wie All-in gehst du mit deinen Kindern? Wie All-in gehst du in ein Gespräch? Mit welchen, also All-in heißt du mit deiner Essenz, mit deiner Energie, wie gehst du da rein? Mit deiner All-in auf dem Berg, geh mal nicht All-in auf dem Berg, da kannst du bei der Hälfte umdrehen, da bist du fertig. All-in mit allem, All-in mit Sauermachen, All-in mit Kochen. Ja, wenn man begeistert kocht, mit also im Tun sein, ist es eine ganz andere Energie. Es schmeckt auch anders. Du genießt es ganz anders.
0: Okay,
1: ja?
0: Verstehe. Aber jetzt zurück auf dieses, was möchte ich, wenn du fragst, was möchte ich sagen. Ich möchte, dass dieses Radiogespräch, beziehungsweise, dass das irgendwann der coolste Podcast im deutschen Sprachraum wird. Mhm. Was muss ich dazu tun?
1: Die richtigen Leute finden. Also die Leute, erstens
0: die Gäste.
1: Also Gäste und die Zuhörer. Weil wenn du Themen ansprichst, die da draußen einfach nicht relevant sind oder was niemanden interessiert, wo die einfach sagen, pff, ja, ist zwar nett, aber naja. Aber wenn die einen Mehrwert haben, wenn die sagen, was ziehe ich denn aus mir raus?
0: Aber wie finde ich das jetzt raus? Ich mache ja das einfach so, weil es mich interessiert. Ich lade immer Leute ein, die ich irgendwo treffe und mit denen spreche ich. Ja. Aber was müsste ich tun, dass das noch mehr wirkt?
1: Dass also jeder teilt. Also ich habe ja schon ziemlich Werbung gemacht, das ist voll mein Ding.
0: Aber ich bin in einer Testphase, ich mache das noch nicht so lange.
1: Nein, es ist so wurscht, das hat mit dem überhaupt nichts, das ist auch, wenn einer mit einem Business neu anfängt, das ist genau das Gleiche. Wie wird man bekannt? Jeder fängt ja irgendwo mal irgendwie an. Also wir kommen ja alle aus der Schule und haben nur gar nichts. Warum ist einer erfolgreicher, warum baut einer ein Imperium auf oder eine riesen Firma und ein anderer, der ist ein Leben lang irgendwas anderes. Also oder wird nicht gesehen, als Mensch oder so. Ne? So, das ist im Endeffekt Transparenz. Transparenz heißt Kommunikation. Kommunikation untereinander. Also ich habe mir erst einmal alle anderen angehört, noch ganz schnell bis heute Nacht. Zumindest nicht jetzt alles komplett durch, aber ich habe dann immer ein bisschen vorgespult. Also es ist einfach ja interessant, was jemand zu erzählen hat. Ne? Also wenn jemand schon jahrzehntelang als Lehrer tätig ist, finde ich das ja schon sehr spannend. Das ist ja eine Monsteraufgabe. Aber wir haben ja ganz viele Menschen in unseren Kreisen, die alle eine super Arbeit machen. Nur wir sehen das ja gar nicht mehr. So, und damit du erfolgreicher wirst, nochmal darauf zurückzukommen, ist erstens mal anspruchsvolle Themen, ein Mehrwert für da draußen und dann spricht sich das rum. Hey du, ich habe da im Radio gehört, das. Hey, da guck du mal, ich habe da einen Link. Also es werden wahrscheinlich am Anfang erstmal 100, 200, 500, 1000 Links verschickt. Bekannte, Freunde, Netzwerk, wie auch immer. Und wenn jeder Sprecher hier das multipliziert, dann irgendwann mal fruchtet es.
0: Ich lade aber so bescheidene Menschen ein, die ja gar nicht wollen, dass man so drüber
1: Naja, dann musst du langsam solche Menschen einladen wie mich, weil ich will das.
0: Hast du bis jetzt der
1: Also es wissen mindestens ein paar tausend Menschen jetzt, und dass es das Radio gibt.
0: Nach der siebten Sendung oder so, die ich jetzt mache, weiß ich ungefähr, dass man eine Stunde einhalten muss, wie ungefähr der Rhythmus ist. Und jetzt traue ich mich da vielleicht, den nächsten Schritt zu gehen und Leute einzuladen, die nach außen wirksamer werden. Jetzt war es quasi der Testballon.
1: Genau.
0: Ja, okay.
1: Naja, schön. Den Ballon bringe ich gern zum Platzen und zum Aufsteigen, ist ja auch kein Problem.
0: Super. okay, jetzt haben wir bei der zweiten Geschichte, was ist die dritte Geschichte, die man lernen kann von dir, also die du trainierst in der Mindset-Akademie?
1: Mhm. Kommunikation, wie rede ich mit den Menschen? Wie kriege ich dieses Band? Wie kann ich diese Brücke schlagen? Wie kann ich einen Mehrwert weitergeben? Also ich merke immer wieder, dass viele gerade am Anfang zu schnell verkaufen. Klassisch verkaufen. Das geht immer nach hinten los. Wird nicht funktionieren. Da sage ich, Leute, ihr hört ja gar nicht zu. Daher sage ich immer 70-20-10. 70% geben, 20% du und 10% Lösung. Und wenn ich das einhalte, funktioniert das einfach.
0: Wir kommen schon langsam zum Schluss. Yeah. Du hast ein Geschenk für das Schlandingmuseum mitgebracht. Was ist das Geschenk?
1: Mein Buch, Geile Krise. Mach aus jeder Krise einen Gewinn.
0: Was steht da drinnen alles?
1: Also es sind Interviews drinnen von Geschichten, die halt aus möglichsten Krisensituationen rausgekommen sind. Da sind ein paar richtig krasse Geschichten drinnen. Und das, also mein Learning ist auch immer, es gibt immer was Schlimmeres, es gibt aber immer was Besseres. Ja. Es sind alle Bereiche der Krise drinnen. Also Jobkrise, Arbeitskrise, Beziehungskrise, Erziehungskrise, ökonomische Krise, also alles Mögliche, von allem ein bisschen. Und Tipps und die richtigen Fragen.
0: Super. Also überhaupt, kannst du die drei wichtigsten und richtigsten Fragen am Schluss noch transportieren?
1: Okay. Die erste ist, was macht, also was in deinem Leben läuft richtig gut? Also ich habe eigentlich vier Fragen. Was in deinem Leben läuft wirklich gut? Also dass du eher hinschaust, was ist super? Wo könntest du dich vielleicht ein bisschen verbessern?
0: Die zweite Frage.
1: Die Entwicklung. Die dritte Frage ist, was bringt gar nichts mehr, lass es weg. Also was kann ich weglassen? Und die letzte Frage, mach was Neues.
0: Das sind vier. Normalerweise sagen wir, es sollen fünf sein.
1: Na, vier Fragen. Nein, ich bleib bei vier. Okay. Ich bleib hart.
0: Gut. Zum Schluss, was ist für dich ein guter Ort? Oder wie stellst du dir den idealen Schlanding-Ort vor? Was muss der können?
1: Der muss einmal können, einen Raum zu schaffen, wo erstens mal jeder mal sich zeigen darf. Dass jeder, egal Stärken, Schwächen, Ängste, Sorgen, egal wie, dass er das einmal kundtun darf, dass das in Ordnung ist. Und dass man eher schaut, ja, was macht dich denn aus? Also nicht, wo passt du rein, sondern was passt zu dir? Also bei sich selber anfangen. Das ist der Raum. Raum für eben, für Ausrichtung, Raum für einen selber, Raum für Stärke, für Begeisterung, für Klarheit, für Liebe, für ein Miteinander und für Aufmerksamkeit.
0: Monika, danke für den Besuch.
1: Danke für die Einladung.

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1: Hallo und herzlich willkommen zu A kleines Geschichtel. Ich bin Sarah und ihr hört gerade eine Wohnzimmer-Edition des Podcasts, der Radiosendung. Vielleicht sollte ich eher dazu sagen, eine Schlafzimmer-Edition. Ulala, weil ich habe gerade, und genau deswegen ist der Matthias auch nicht da heute, das ist nämlich keine jugendfreie Episode. Ich mache Witze, die ist jugendfrei. Und zwar habe ich da ein ganz besonderes Buch in der Hand. Das habe ich vollkommen spontan beim Thalia gesehen und gekauft. Das heißt Die Seitensprünge der Habsburger, Liebesrausch und Bettgeflüster einer Dynastie von Robert Seidel, mit Y, Robert Seidel. Und ich habe es aufgeklappt, eingeschaut, weil ich mir gedacht habe, ja, das Buch, das kommt, da kann man 1000 Bände schreiben, die je 10.000 Seiten lang sind. To be honest, bin ich aber eh überrascht, dass es nicht so lang ist. Ich glaube, es hat 200 Seiten. Ja, circa 200 Seiten. 200 Seiten Infidelität, Ehebruch, Seitensprünge und Affären. Das Ganze beginnt schon mal ziemlich gut und interessant. Robert Seidel beginnt mit der Ehe. Grundlage für einen Seitensprung. Darauf gehe ich aber nicht unbedingt ein. Wir wissen ja alle, was ein Seitensprung ist, was Ehebruch bedeutet. Und in der Habsburger Monarchie, ich werde hinzufügen, ich arbeite gerade an meiner Masterarbeit und da geht es nicht unbedingt um Ehebruch, sondern eher um außereheliches Techtelmechtel sozusagen. Ich meine, hauptsächlich darum, was danach passiert, nämlich außereheliche Kinder. Und in meiner Masterarbeit, die voraussichtlich vor 2030 fertig wird, geht es um außereheliche Kinder, die ledigen Müttern geboren werden. Ledige Mütter, ich meine, das sind hin und wieder, also Kinder, die unehelich geboren werden, die können natürlich auch nicht ledigen Müttern geboren werden, vorausgesetzt, das Kind ist ledig, also außerehelich. Wenn es ein Seitensprung ist zum Beispiel. Ha, und jetzt habe ich den Bogen wieder geschaffen. Ganz genau, also meine Masterarbeit handelt von ledigen Kindern, sprich Kinder außerhalb der Ehe geboren. Und zwar untersuche ich das Ganze mit Hilfe von Matricula Online. Und Matricula Online ist ein super Service. Da können Sie, das sind Sterbematrikel, Geburtsmatrikel, Matriken ohne L, Sterbematriken, Geburtsmatriken, Trauungsmatriken und es gibt, wenn man Glück hat, gibt es den alphabetischen Index und es gibt die volle Ausgabe. Also da steht dann drin das Datum, der Name und die Gemeinden, wo ich bisher nachgeschaut habe, ob das Kind ehelich oder unehelich geboren worden ist. Und für mich interessant sind die unehelichen Kinder. Zum Beispiel Straßburg ist die erste Gemeinde, die ich untersucht habe. Da, ich sag's euch, ich habe auch die Rate untersucht, die ledige Geburtenrate, die in Straßburg schwankte zwischen 15, also die Jahre muss ich dazu sagen. Ich untersuche den Zeitraum von 1790 bis 1920. Das sind 130 Jahre, die ich untersuche. Und in Straßburg in diesem Zeitraum schwankt die Zahl, die Rate, die Geburtenrate von unehelichen Kindern zwischen 15 bis 60% in einem Jahr, habe ich glaube sogar 80%. Ich habe mir gedacht, ich friss einen Besen, wenn ich irgendwann 100% habe. Das ist nicht passiert. Kein Besen für mich. Ich habe nicht genug Ketchup für sowas. Aber in Straßburg, wie gesagt, die unehelichen Rate oder vorehelichen Rate bei den Kindern ist astronomisch hoch. Ich hoffe, den Namen sage ich jetzt richtig, nicht Felix Mitterer, das ist ein Autor, gefeiert, das ist nicht der, der das geschrieben hat, ein anderer Mitterer.

also sehr viel höher in Kärnten, vor allem Oberkärnten und Südsteiermark, waren sie wesentlich höher wie jetzt zum Beispiel in Salzburg, Oberösterreich, Niederösterreich. Und das hat verschiedene Gründe. Ich glaube, der ausschlaggebendste wahrscheinlich, das Anerbrecht, das in Südösterreich geherrscht hat. In der Südsteiermark und in Kärnten vor allem. Das Anerbrecht, das ist jetzt alles ländlicher Stuff, hat geheißen, dass nur der älteste Sohn das ganze Landgut hat erben können. Sprich, wenn man jetzt einen Haufen Töchter gehabt hat oder noch mehr Söhne, die haben alle nichts erben können, nur der älteste Sohn. Und da gibt es noch weitere Faktoren in diesen Jahren, die sehr viel Ausschlag gegeben haben, zum Beispiel die Grundentlastung nach der Revolution, auch die Lockerung des Ehegesetzes. Und da ist das Anerbrecht der springende Punkt, nämlich man kann nicht heiraten oder halt es ist nicht, also, ja genau, stimmt, man kann gesetzlich nicht heiraten, wenn man nicht gewisse Voraussetzungen erfolgt, zum Beispiel eben einen gewissen Reichtum hat. Das heißt, der älteste Sohn hat den Reichtum gehabt, zu heiraten, eine Frau zu heiraten, und die Töchter und die anderen Söhne eben nicht. Das heißt aber nicht, dass sie keine Liebesbeziehungen gehabt haben, das heißt nicht, dass sie keine Techtelmechtel gehabt haben. Es war so, in diesen Gegenden war das nicht so verpönt für eine Frau, ein illegitimes Kind zu haben, wie es damals geheißen hat. Illegitim, sprich außerhalb der Ehe. Denn diese Kinder waren auch willkommene Gehilfen und Gehilfinnen am Hof. Müsst ihr euch vorstellen, ihr habt ein riesiges Gut, das da seit Jahrhunderten in der Familie ist, oder seit einem Jahrhundert wahrscheinlich hier, in der Familie ist, und dann müsst ihr das Gut verwalten. Es ist riesig und eure große Schwester kriegt auf einmal Zwillinge, und diese Zwillinge überleben sogar bis überleben das erste Lebensjahr. Bist du narrisch? Und dann hast du auf einmal eine neue Milchgehilfin da. So einfach geht das. Und deswegen war es da akzeptierter. Hat akzeptierter sein müssen, weil anders ist es nicht gegangen. In den nördlichen österreichischen Ländern, also in österreichischen Ländern, Niederösterreich, Oberösterreich, war es so, dass es die Realienteilung gegeben hat. Das heißt, der Hof war nicht in einem einzigen Stück vererbt, sondern stückchenweise vererbt. Den Kindern, also den Söhnen, die Kinder, die geheiratet haben. Und daher war es dort in den nördlichen Ländern sehr viel verpönter für eine Frau, ein uneheliches Kind zu haben. Ja. Genau, und die haben auch diesen sozialen Ostrakismus erfahren. Ganz anders ist es natürlich beim Adel, weil ihr spricht da hauptsächlich über die Bauern, die Bäuerinnen. Und eine ganz besondere Bäuerin bzw. ländliche Bewohnerin in Straßburg ist die Kunigunde Radlacher. Die hat gelebt in der Mitte des 19. Jahrhunderts, hat gebärt von, ich glaube, 1860 bis 1875 oder sowas. Und die Alte hat 7 Kinder gehabt. Die muss am Maschinen gewesen sein, weil die Sterberate ist natürlich auch sehr hoch vor 1900. Also das muss man sich auch mal vor Augen führen, dass die Kinder das erste Lebensjahr nicht immer überlebt haben. Und die häufigste Todesart war tatsächlich Freisen. Freisen ist eine eigene Krankheit, wo Epilepsie, wo Krampfanfälle passieren. Es ist nicht Epilepsie, sondern es sind Krampfanfälle. Mehr oder weniger eine unerklärliche Krankheit, die Kinder vor dem ersten Lebensjahr dahinrafft. Und diese Kunigunde, die hat alle Kinder durchgebracht, alle 7 Kinder geboren. Und interessanterweise in Straßburg, aber auch in Maria-Lugau, wo ich dann aus Texas bin, gibt es auch die Möglichkeit, dass der Vater eingetragen ist, aber dass die beiden eben nicht verheiratet sind. Und da muss man den Unterschied machen, ist der Vater überhaupt eingetragen? Wenn nicht, das sagt ja auch was aus. Ist der Vater eingetragen? Wer ist der Vater? Wo kommt der Vater her? Ist er vielleicht sogar verwandt oder verschwägert mit der Mutter? Und es steht auch meistens dabei, wenn das Kind legitimiert worden ist, sprich, der Vater und die Mutter haben geheiratet, nachdem das Kind auf die Welt gekommen ist. Wie häufig das gibt, das muss ich noch auswerten. Für Straßburg auf jeden Fall. In Maria Lugau ist es dann auch wieder anders. Genau, bei der Kunigunde
der Vater ist kein einziges Mal erwähnt. Aber bei der Kunigunde kann ich mir sehr gut vorstellen, dass die in einer relativ

0: festen Partnerschaft war, weil das können nicht alles Kirchtags One-Night-Stands gewesen sein. Kann ich mir nicht vorstellen. Die muss auch ein sehr solides soziales Netzwerk gehabt haben. Ich finde es aber super schade, die Kunigunde ist da nicht geboren in Straßburg. Das heißt, ich finde sie auch nicht in den Geburtsbüchern. Das heißt, ich weiß auch nicht, wer ihre Mutter ist oder wer ihre anderen Verwandten sind. Weil die heißen ja alle nicht zusammen Radlacher. Ist ja logisch. Dann, genau, und die Hebamme von dieser Kunigunde war jedes Mal ihre eigene Mutter. Was mich auch sehr beeindruckt hat. Also dieses Verhältnis habe ich mit meiner eigenen Mutter nicht. Hebammen in dieser ländlichen Gemeinde sind auch eigentlich eine interessante Sache. Weil die sind, es steht auch dabei, die sind geprüft. Manchmal steht auch dabei, hat die Mutter das allein auf die Welt gebracht oder wenn das Kind notgetauft hat werden müssen, sprich die Hebamme hat das getauft, bevor das Kind dann gestorben ist, weil Taufe ist ja sehr wichtig, jeder Katholik, jede Katholikin weiß. Der gängige Glaube, auch damals, aber auch heute, je nachdem, welche Katholikin du fragst, die Kinder müssen getauft sein, sonst kommen sie nicht in den Himmel, sondern bleiben im Fegefeuer, nachdem sie sterben. Genau, deswegen, Hebammen können nottaufen. Auch in Utero, also wenn das Kind noch nicht geboren ist, kann man das in Utero auch noch taufen. Maria Lugau ist auch interessant, weil Maria Lugau hat eine wesentlich niedrigere Illegitimitätsrate. Da ist die Rate zwischen 5% und 10% höchstens. Ich glaube, die allerhöchste, die ich gehabt habe, war 20%. Und das ist genau das Ziel meiner Untersuchung. Warum ist das in Straßburg so? Warum ist es in Maria Lugau so? Warum ist es in St. Egid so? Warum ist Himmelau so zum Beispiel? Also wir haben uns verschiedene, ihr und mein Betreuer, haben uns verschiedene Gebiete ausgesucht, die interessant sind für die Untersuchung. Und die bin ich gerade am Auswerten. Daher dieses Thema der Illegitimität der außerehelichen Affären ist mir momentan sehr vorne im Gedächtnis. Und daher möchte ich auch nochmal dieses Buch, das direkt vor mir ist, euch nochmal vors Gedächtnis bringen. Und zwar Die Seitensprünge der Habsburger, Liebesrausch und Bettgeflüster einer Dynastie von Robert Seidel. Das ist keine implizite Werbung für das, also mich hat keiner bezahlt, um das zu machen. Ich habe mir ein bisschen eingelesen, weil ich neugierig bin und ganz gerne die Dreckwäsche von anderen Leuten anschaue, mitbekomme. Vor allem diese ganzen Habsburger und Habsburgerinnen. Tatsächlich, wenn ich so drüber schaue, also wer da alles drinnen ist, ich kann das auch mal vorlesen. Herzog Sigmund von Tirol, Ende des 15. Jahrhunderts, Kaiser Maximilian I., Kaiser Karl V. in Spanien, König Philipp II., König Philipp IV., Kaiser Rudolf II. Im 17. Jahrhundert, Kaiser Josef I., Franz Stephan I. von Lothringen, der Ehemann von der Maria Theresia, Kaiser Josef II., Stammgast in den Bordellen Wiens. Okay, spannend. Wie wir wissen, Josef II. Hat keine Kinder gehabt. Und in meinem Headcanon, da bin ich ganz ehrlich, ist er eigentlich asexuell. Aber ja, schauen wir mal, was der Seidel zu sagen hat. Kaiser Maximilian von Mexiko, ja, sowieso. Kaiser Franz Josef I., unglücklich verheiratet. Kaiser Franz Josef I., das ist nicht sehr bekannt unter den meisten Leuten. Kaiser Franz Josef I. hat eine sehr stabile Affäre gehabt mit, also ja, eine Affäre, eine Liebesbeziehung, eine ordentliche, und zwar ich glaube, sie hat Katharina Kasen, aber wie schon gesagt, steht alles da drin. Kaiser Maximilian von Mexiko, habe ich schon gesagt, Kronprinz Rudolf, der ist ja super berühmt in Mayerlin, ich hoffe, ich sage es nichts Falsches, er hatte seine Gattin betrogen damals, oder nein, er hat eine Affäre gehabt, so, und die war dann auch verwickelt in seiner Todesgeschichte. Wehe, wenn sie losgelassen, wenn Frauen fremd gehen. Okay, spannend, dass er das gesondert hat. Ja, wie das dann immer behandelt wird, ist auch sehr spannend. Auch diese Fälle Kaiserin Marie-Louise, also die Ehefrau von Napoleon Bonaparte und dann auch verwitwet. Erzherzogin Sophie, der einzige Mann bei Hof. Kaiserin Elisabeth. Ist auch in Frage gestellt, ob die immer treu war. Nicht? Kronprinzessin Stephanie, die kenne ich nicht. Erzherzogin Maria Josepha, das sind jetzt alles aus dem 20. Jahrhundert. Kronprinzessin Luise von Sachsen und Erzherzogin Elisabeth. Dann als Appendix sind da noch ein paar andere Sachen dabei. Mit dem eigenen Geschlecht im fremden Bett. Homosexualität im Hause Habsburg. Darauf komme ich hoffentlich noch zu sprechen, wenn ich Zeit habe. Karl und Francesca, adlige Gerüchteküche im 21. Jahrhundert. Die Geschichte kenne ich gar nicht. Und hat auch noch ein eigenes Kapitel, Adel und Seitensprünge im 21. Jahrhundert. Die Geschichten kenne ich halt gar nicht, weil ich war ein Kind, I guess, zu dieser Zeit. Und ja, um ganz ehrlich zu sein, das geht mich alles eigentlich gar nicht an. Aber als Geschichtswissenschaftlerin, als Person, die sich mit Geschichte beschäftigt, ich habe euch gerade von meiner Masterarbeit erzählt, meine Masterarbeit ist alles 100% auf nur persönliches Trauma. Drama, das ist meine Masterarbeit. Wer mit wem und wann und wie viele Kinder rausgekommen sind und ob die Kinder überlebt haben und so weiter und so fort und wenn sie nicht gestorben sind, teilweise noch heute. Das ist alles in anderer Leute Dreckmühlen und das ist das Brot und das Butter eines jeden guten Geschichtswissenschaftlers und jeder Wissenschaftlerin. Daher würde ich sagen, wir hupfen gleich eine ins finstere Mittelalter, Fragezeichen. Nur unter der Bettdecke, sagt der Herr Seidel. Im Mittelalter gelang es den Habsburgern, den Grundstein für ihre Machtausweitung über ganz Europa zu legen. 1273 wurde die ersten schon verredet. 1273 wurde dem ersten des ursprünglich in der Schweiz ansässigen Geschlechts die römische Königskrone aufs Haupt gesetzt. Nach dem Aussterben der Babenberger kämpfte Rudolf in der Schlacht von Dürnkrut und Jedenspeigen am 26. August 1278 gegen seinen Erzrivalen König Premischl Ottokar II. Von Böhmen. Nach Rudolfs Sieg wurden die Habsburger schließlich mit dem Herzogtum Österreich belehnt. Bis 1918 sollte es in ihrem Besitz bleiben. Franz Grillparzer sah in der legendären Machfeldschlacht die Geburtsstunde der habsburgischen Herrschaft in Österreich. Nicht nur, dass Rudolf die Krönung zum Kaiser des Heiligen Römischen Reiches deutscher Nation verwehrt blieb, ging den Habsburgern nach seinem Tod 1291 die Königskrone so schnell wieder verloren, wie sie ihnen zugeflogen war. Rudolfs Sohn Albrecht I. hatte 10 Jahre dieser Ehre für die Habsburger wiederholen können. Erst mit Albrecht II., gestorben 1439, kehrten die Habsburger alleine auf den Königs- bzw. Kaiserthron zurück. Nur noch einmal in der Geschichte des Heiligen Römischen Reiches, deutscher Nation, es existierte bis 1806, wie wir alle natürlich wissen, wurde ihnen die Krone abspenstig gemacht. Dann umgewandelt zu Kaiserreich Österreich. Von 1740 bis 1745 kamen den Austro-Aristos, die bayerischen Wittelsbacher, dazwischen. In dieser Zeit war Karl Albrecht von Bayern, gestorben 1745, als Kaiser Karl VII., nicht der 8., der 7., Oberhaupt des Reiches. Doch die Habsburger des Mittelalters waren nicht ausschließlich damit beschäftigt, ihre Herrschaftsansprüche zu sichern und auszubauen. Vor allem die Hallodris des 15. Jahrhunderts, der benutzt das Wort Hallodris oder Hallodri sehr, sehr oft, es ist gewöhnungsbedürftig. Doch die Habsburger des Mittelalters waren nicht ausschließlich damit beschäftigt, ihre Herrschaftsansprüche zu sichern und auszubauen. Vor allem die Hallodris des 15. Jahrhunderts hatten noch anderes im Sinn. Während die katholische Kirche nach Luthers Thesenanschlag um ihre Vorherrschaft in Europa bangen musste, kämpften sich die mittelalterlichen Habsburger durch fremde Betten und fochten dort so manchen erotischen Nahkampf aus. So wie Iki Mel es gesagt hat, die machen Schwertkampf mit dem Letzten, der da drin war. Herzog Sigmund von Tirol, gestorben 1496. Um den geht's hier. Der Potente ist der Untertitel. Eigentlich wurde ihm von den Geschichtsschreibern aufgrund seines Reichtums der Beiname der Münzreiche verliehen. Man muss sich vorstellen, man ist einmal so reich, dass die Geschichtswissenschaftler sagen, der hebt sich sehr ab mit seinem Reichtum. Das ist Herzog Sigmund von Tirol, der Reiche, der Münzreiche. Denn das würde erklären, dass den Lenden des lebenslustigen Herzogs angeblich 50 oder mehr außereheliche Kinder entsprangen. Da habe ich diesen Satz übersprungen. Es ist gut, dass ich ihn übersprungen habe, aber wir lesen trotzdem vor für die Vollständigkeit. Vielleicht machte ja Geld schon im Mittelalter erotisch und wirkte auf Frauen ungeheuer anziehend. I'm not saying she's a gold digger, but she doesn't hang out with the broke fellas. Wie Kanye West so schön gesagt hat, featuring P. Diddy. Okay, diese Folge, es tut mir echt leid, Leute, diese Folge wird gerät ein bisschen aus den Fugen. Ich muss das ein bisschen zurückrudern. Jetzt sind wir die Hallodris. Ich bin der Hallodri. Bemerkenswert daran ist vor allem die Tatsache, dass aus seinen beiden Ehen mit Eleonore von Schottland und Katharina von Sachsen keine überlebenden Kinder hervorgingen. Eleonore schenkte zwar 1480 einen Sohn namens Wolfgang das Leben, der Knabe verstarb jedoch noch im selben Jahr. Was oder wer schuld an der Kinderlosigkeit war, weiß keiner. Vielleicht war es ja Erkältung oder das Nicht-Händewaschen nach dem Gebären. Keiner was. Vielleicht waren beide Frauen letztendlich unfruchtbar. Klar ist hingegen nur, Sigmund war es sicher nicht. Der Genealoge Rudolf Garnichtsstedentscherber war sich ausführlich mit den illegitimen Kindern der Tiroler Landesfürsten. Und, dazu gehört auch Sigmund, beschäftigt, wies in den Quellen insgesamt sogar 52 Kinder nach, die zwischen 1450 und 1490 das Licht der Welt erblickten. Also in einer 40-Jahres-Spanne. 26 dieser Kinder waren Söhne. Davon konnte so mancher spätere Habsburger, für den die Zeugung männlicher Nachkommen beinahe schon zur Tatur wurde, nur träumen. So zum Beispiel Franz Stephan I. Beziehungsweise, na, die haben genug gehabt. Kaiser Karl VI., der Vater von Maria Theresia. Einziger Nachteil, jene 26 Knaben waren rein rechtlich gesehen keine Habsburger, da sie nur den Stand der Mutter erreichen konnten. Und der war angesichts der Tatsache, dass Sigmund zwar ebenbürtig verheiratet war, seine Zweit- und Drittfrauen allerdings wohl eher einem niedrigen Bauern- oder Bürgerstand angehörten, nicht gerade ansehnlich. In Quellen aus dem Jahr 1488 scheinen allerdings nur 9 davon als des gnädigen Herrn Söhne auf. Sie erhielten täglich eine Mahlzeit und auch das Jahressalär konnte sich sehen lassen. 300 Gulden pro Nase waren keine schlechte Entlohnung für einen hauptberuflichen illegitimen Herzogssohn. Na, wirklich nicht. 40 seiner unehelichen Nachkommen sollen aber öffentliche Unterstützung in Anspruch genommen haben. Nach welchen Kriterien Sigmund seine Wahl traf, wer auf Hilfe hoffen durfte und wer nicht, ist nicht belegt. Vielleicht, weil Legitimität und Vaterschaft im Mittelalter eine eigene Kategorie war. Was weiß ich. Im Mittelalter, weil ich glaube, es ist ja der Plot, oder der Plot-Twist, Spoiler, von Kingdom Come Deliverance 2, dass der Heinrich, ich hoffe, das ist der Name von dem Hauptcharakter, dass der Heinrich der uneheliche Sohn von irgendeinem Grafen oder Fürsten oder Kaiser ist. Und ich habe es mit einer Kollegin besprochen gehabt, oder halt sie hat mich gespoilert und das gesagt. Und sie hat gesagt, das ist im Game ein richtiger Plotpoint, dass dieser Heinrich seinen Vater sucht und dann findet er ihn und oje, er ist illegitim oder was auch immer. Großer Skandal für das Königshaus oder Kaiserhaus. Das ist, wie ihr das jetzt eigentlich kein Problem gewesen. Vor allem Kingdom Come Deliverance 2, das spielt im 13. Jahrhundert, wenn mich nicht alles täuscht. Wenn nicht, frühes 14. Jahrhundert. Zeit der Papst-Schismen, falls euch das was sagt. Genau. 40 seiner unehelichen Nachkommen sollen aber öffentliche Unterstützung in Anspruch genommen haben, ja, Kriterien und so weiter und so fort. Für die weiblichen Nachkommen wurde, wie es bei den Habsburgern seit jeher üblich war, anderweitig gesorgt. Sigmunds Töchter wurden kurzerhand gewinnbringend verheiratet. Zum einen erhielten Sigmunds Bedienstete die eine oder andere Hand der weiblichen Bastarde, zum anderen Bastardinnen, erwischte es so manche Herzogstochter auch gar nicht schlecht und wurde an einen Schweizer Adligen verschachert. Was die Damen, in Klammer abgesehen von ihrer Herkunft, Klammer zu, wohl besonders anziehend machte, war das Heiratsgut von 1000 Gulden, das ihnen Sigmund mit auf den Weg gab. Nicht umsonst erhielt Sigmund nämlich den Beinamen der Münzreiche, in Klammer, tauchte 1506, also 10 Jahre nach seinem Tod, erstmals auf, Klammer zu. Schaffte er es jedoch, die landesfürstliche Münzstätte von Meran nach Hall zu verlegen und die erste Talermünze zu prägen, der Silberbergbau in Schwarz und Gossensass erlebte unter seiner Regentschaft eine Blütenzeit. Doch zurück zu Sigmunds zahlreichen Sprösslingen. Bemerkenswert ist, dass er für seine Kinder recht fantasievolle Familiennamen wählte. Dafür herhalten mussten oftmals die Namen bereits ausgestorbener Tiroler Adelsgeschlechter oder auch Fantasienamen, die auf die hohen Abkommenschaften des Vaters anspielen. Singular, nicht bloß. Clemens von Greifenstein, Sigmund von Welleberg oder auch Hans von Herzog waren recht beliebte Namen. Offensichtlich pflegte Sigmund ein recht unbefangenes Verhältnis zu seinen illegitimen Kindern. Vielleicht versuchte er auf diese Weise, seine Vatergefühle zu kompensieren, denn wie wir schon erfahren haben, hatte der umtriebige Herzog keine überlebenden Kinder mit seinen beiden Ehefrauen. Bei all diesen Nachkommen soll jedoch an dieser Stelle auch noch kurz auf die Leidtragenden von Sigmunds außerehelichen Leidenfreudigkeiten hingewiesen werden, seine beiden Ehefrauen. Die erste war Eleonore von Schottland. Als Tochter König Jakobs I. von Schottland und Johanna Beauforts kam sie 1449 vom französischen Hof in das wohl eher primitiv wirkende Tirol. Sie starb am 20. November 1480 in Innsbruck, ohne bleibenden Eindruck, in Klammer, bei Sigmund, Klammer zu hinterlassen. 4 Jahre später wurde erneut geheiratet. Die Glückliche, in Anführungszeichen, war Katharina von Sachsen, gestorben 1524, 30 Jahre später als ihr der Ehemann. Die 1484 erst 16-jährig bei dem bereits 56-jährig und mittlerweile senilen Sigmund angetraut wurde. Punkt. Ihr Schicksal war, abgesehen von dem immensen Altersunterschied, ich wiederhole, sie ist 16, er ist 56, genau 40 Jahre zwischen ihnen, der jedoch bei habsburgischen Eheschließungen nie eine Rolle spielte, mit den Seitensprüngen ihres Ehemanns eng verwoben. So wurde sie 1487 sogar unschuldig in die Hofintrige einer ehemaligen Mätresse Sigmunds verwickelt. Die nämlich dichtete Katharina Giftmordabsichten, das ist nicht der Nachname, sie hat Giftmordabsichten Katharina angedichtet, gegen ihren eigenen Ehemann. Noch im selben Jahr reagierten die Landstände unter Mithilfe Kaiser Friedrichs III. Auf die untragbar gewordenen Zustände am Tiroler Hof. Sigmund wurde de facto entmachtet. Sein politischer Stil war untragbar geworden. Seine Affären und Liebeleien begannen nicht nur ihn, sondern auch die Öffentlichkeit zu erregen. Oh. 1490 dankte Sigmund schließlich zugunsten Maximilians I. ab. Zu viel war in seinem Land bereits schiefgegangen. Der Richtigkeit halber sei darauf hingewiesen, dass nicht alle Abkömmlinge Sigmunds Resultate diverser Seitensprünge waren. Denn immerhin war der gute Mann 4 Jahre lang nicht verheiratet. Die während dieser Zeit geborenen Söhne und Töchter waren zwar in jedem Fall unehelich und illegitim, also nicht ebenbürtig, aber sicher nicht das Ergebnis eines Seitensprunges. Schließlich war er ja Witwer und musste getröstet werden. Boom, boom. Wer allerdings diese Aufgabe übernahm, ist nicht überliefert. Von den Müttern der Nachkommen bei dieser gewaltigen Zahl ist davon auszugehen, dass es mehrere waren. Ja, no shit, fehlt jede Spur. Namen finden sich keine in der Literatur. So gut wie sicher ist lediglich, dass sie wohl nicht dem Hochadel entstammte. Doch das war bei den außerehelichen Liebschaften der Habsburger nie ein Problem. Ging es um sexuelle Befriedigung und echte Zuneigung, wurden sämtliche Standesdünkel über Bord geworfen. Und das stimmt. Also, ja, tatsächlich war das ja bevorzugt. Also man will es nicht unbedingt als Herrscher die Tochter oder die Ehefrau des... Sprich, du bist Graf. Du Zuhörerin, du bist Graf. Und du hättest gerne eine Affäre. Du wirst ja nicht zum Kaiser gehen und die Ehefrau vom Kaiser verführen. Es muss immer ein Machtgefälle bestehen, weil ohne dieses Machtgefälle geht es nicht. Weil du hast mehr Geld und die andere Person hat nicht mehr Geld als du, hat auch nicht viel mehr Mitspracherecht, ist auch weniger wert als du im mehr oder weniger buchstäblichen Sinn. Und so ein Machtgefälle, das haben wir heute sogar noch, nicht der Chef mit der Sekretärin, was auch immer, mit diesen Seitensprüngen. Plus, was diesen Sigmund angeht und seine 50 Kinder, es ist, ich habe schmunzeln müssen, als da gestanden ist. Der und der hat 50 Nachkommen, uneheliche, von dem und dem Herzog gefunden. Weil es steht ja nicht da wie. Und wenn es so eine riesigen hohen Nummern sind, Zahlen sind, dann muss man sich schon fragen, wo kommt diese Information her und warum. Also was qualifiziert ein Kind als uneheliches Kind von diesem Sigmund? Weil damals hat es keine ausschweifenden Tagebucheinträge gegeben, ja, der Sigmund war heute da, hat mir das und das Kind gemacht und so weiter und so fort. Wenn es Kinder von Prostituierten waren, nicht Vaterschaft im Mittelalter, das ist nicht so einfach zu klären. Daher 50 ist krass, ist wild, ist crazy, das ist crazy. Daher, ich würde mich auf die 9 beschränken, die man dann tatsächlich nachweisen kann. Das erinnert mich ein bisschen an diesen Fall von diesem irren Mörder mit diesem Mörderhotel in Chicago, der H.H. Holmes, wo angeblich soll er 250 Leute umgebracht haben. Aber tatsächlich kann man 5 Morde ihm nachweisen. Ich glaube 5, nicht mehr als 5. Wenn man abenteuerlich ist, 9, aber nicht mehr als 5. Und diese Sensationalisierung hat es dann dazu geführt, dass das Hotel, das er gebaut hat, zu einem Mörderhotel in der Presse geworden ist. Und die haben nur noch über das Mörderhotel geredet und so weiter und so fort. Jedenfalls, ich habe dir gegeben, das ist eine auditore Halluzination. Wie kann ich gelangweilt sein bei diesen skandalösen Geschichten? Und das erzähle ich auch nicht gelangweilt. Und wisst ihr, wer noch nicht gelangweilt ist? 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Wisst ihr was? Ich spring nach vorne. Machen wir nicht Maximilian der Erste, weil der ist langweilig. Der hat ja nur Österreich voll groß gemacht oder so. Und zwar, wir gehen zum Kapitel mit dem eigenen Geschlecht im fremden Bett. Homosexualität im Hause Habsburg. Weil das ist mein Spezialgebiet. Okay? Falls irgendwas war, dann schwule Habsburger und Habsburgerinnen. Ein kurzes Kapitel dieses Buches soll sich mit jenen Habsburgern beschäftigen, die ihr Liebesleben gegen die frühneuzeitlichen Sexualnormen und dem krassen Widerspruch zu den rigiden Familiengesetzen des erzkonservativen und erzkatholischen Hauses auszuleben pflegte. Schwule und lesbische Habsburger. Allerdings gestaltet sich in diesem Zusammenhang die Quellenforschung mehr als schwierig. You don't say. War doch Homosexualität lange Zeit strafbar, in Klammer mit Kerker bis zu 5 Jahren, Klammer zu, das heute oft praktizierte Outing führte zu gesellschaftlicher Ausgrenzung. Und daher weiß ich halt, wie alt der Autor ist, dass er dazu Outing sagt. Überhaupt sprach man im Zusammenhang mit Homosexualität nur von Päderastie, in Anführungszeichen. Und die Obrigkeit, wie zum Beispiel Professor Ernst Bischoff, gab noch im Jahr 1912 unwissende Empfehlungen, wonach die Welt von diesen Scheusalen durch Kastration oder Internierung in einem Narrenhause zu befreien sei. In Klammer Zitat nach Dickinger Habsburgs Schwarze Schafe. Von sich, Klammer zu. Also Klammer zu, dann von sich. Viele, egal welcher Gesellschaftsschicht sie angehören, werden es also tunlichst vermieden haben, ihre wahren Neigungen preiszugeben, geschweige denn, sie öffentlich auszuleben. Viele Gerüchte dienten überdies dazu, die eine oder andere Person bewusst in der Öffentlichkeit zu diffamieren. So sind also alle Informationen bezüglich der sexuellen Orientierung von Menschen, egal ob Habsburger und egal ob homosexuell oder nicht, mit größter Vorsicht zu genießen. Der erste Habsburger, dem man homosexuelle Neigungen nachsagt, ist Herzog Albrecht III., 1395, gestorben. Und ich werde, not gonna lie, Chat, als ich das erste Mal gelesen habe, habe ich gedacht, Albrecht III., der mit dem Zopf. Ah, voll interessant. Okay, was war mit dem? Ein Psychiater stellte sich im Rahmen ausführlichen Recherchen die Frage, ob der Herzog nicht möglicherweise ein Transvestit gewesen wäre. Und das war der erste Fehler, dass ein Psychiater historische Forschung angestellt hat. Seine Annahme, die des Psychiater, gründete sich auf den von Albrecht ins Leben gerufenen Zopforden. Alle Ritter dieses Ordens trugen einen Zopf. Und auch Albrecht ließ sich einen wachsen und wurde auf späteren, allerdings nicht zeitgenössischen, Rufzeichenbildern sogar in Frauenkleidern abgebildet. Doch genau dieser Umstand lässt die ganze Sache etwas dubios erscheinen. Für das Tragen des Zopfes, des Zopfes finden sich in den Quellen des Psychiaters. Zwei Erklärungsversuche durch den Psychiater. Einerseits könnte der Zopf von der Frau stammen, die Albrecht begehrte, oder es handelt sich um den Zopf, den seine Gemahlin sich wachsen ließ, als er auf Pilgerfahrt war. Vielleicht handelt es sich auch einfach nur um eine bestimmte Form des Fetischismus. Da fällt mir eine andere Gruppe ein, ein anderer Orden, der auch Zöpfe hat. Fängt mit J an. Die haben junge Mitglieder, die fangen auch mit P an. Was sind die Padawans? In. Wie ist Krieg der Sterne? Ja, die haben als Zöpfe, gell? Ja. Die sind doch sicherlich auch Transvestiten, ja, sicherlich. Freunde, wenn ihr Psychiater und Psychiaterinnen seid, dann macht keine Geschichtsforschung. Bitte. Jedenfalls lässt die Tatsache, dass es keine zeitgenössische Darstellung Albrechts gibt, nicht automatisch auf seine Homosexualität schließen. Ja, sicherlich nicht. Möglich wäre es dann noch gewesen. Nein, war es nicht. Ausschließen kann man es nicht ganz. Vollkommen. Seine beiden Ehen mit Elisabeth von Luxemburg und Beatrix von Nürnberg sind vielleicht ein Indiz für seine Heterosexualität. Ja, no shit. Ob überzeugend oder nicht, bleibt freilich fraglich. Nein, bleibt es nicht. Die Gerüchteküche schürte viel später auch Kaiser Karl VI., der Vater Maria Theresias. Vorhin geredet. Allerdings dürfte der Monarch bisexuell gewesen sein. Karl soll sich mit Graf Michael Johann Althan und anderen Männern im Bett vergnügt haben. Vor allem die Tatsache, dass Althan, die spanische Geliebte Karls VI., Gräfin Mariana Pignatelli, alibi halber heiraten musste, spricht eher dafür als dagegen, dass die beiden Männer des Öfteren in der Horizontalen landeten. Der Seidel benutzt diese Formulierung öfter, in der Horizontalen landeten. Ich hasse sie. Das sagt er einfach im Bett oder was auch immer. Das ist so umschrieben, ohne dass es, weißt, es ist nichts Halbes und nichts Ganzes. Wenn man sagt, sie sind in der Horizontalen gelandet. So, jeder weiß, worüber du redest, aber dann kannst du genauso sagen, ja, die waren im Bett oder was auch immer. Hörst du, ja. Allerdings, ja. Monarch war bisexuell. Wichtige Anhaltspunkte dafür liefern vor allem Karls Tagebücher. Dort schreibt der Name Althan immer im Zusammenhang mit den Worten lieb, herzlich lieb oder ewig Freund bis in den Tod auf. Althan durfte sogar in der Hofburg wohnen. Ganz besonders pathetisch kommentierte Karl Althans Tod in seinen Aufzeichnungen. 16. März 1722, 6:30 auf, unter der Letztmess, ganz gar, och höchster Gott, um 8, mein einziges Herz, mein Trost, mein treuester Diener, mein Herzfreund, der mich, wie ich ihn 19 Jahre inniglich geliebt, in wahrer Freundschaft gehabt, in diesen 19 Jahren nie uneinig gewesen, mein Kammerherr, nachher Oberstallmeister, mein alles, mein liebster Michael Johann Graf Althan gestorben, in einer Halbviertelstunde seind unser Herz zertrampt worden, der ewig in mein Herz und den ewig in sein Kinder und Frau, was ich ihm schuldig, solange ich lieb, erkenntlich sein werde. Gott sei mein Leid geklagt, da ich all Trost als vor mich verloren. Gott sei seiner Seele gnädig und tröst mich. Amen. Hat der Karl VI. Selbst über diesen Althan geschrieben. Also sehr pathetisch und sehr triefend mit Trauer und, also wirklich Herzschmerz, wenn man das so nennen kann. Karl VI. Ein wesentlich besserer Case als Albrecht III., weil es geht noch weiter. Und da hat der Seidel einen Druck von Kaiser Karl VI. Eingetan und die Unterschrift ist: Kaiser Karl VI. Ging als der letzte männliche Habsburger und Vater Maria Theresias in die Geschichte ein. In seiner Freizeit jagte er fesche Männer über die Matratze. Okay, you know, das ist viel besser als wir Horizontale. Jemand über die Matratze jagen, okay, das geht. Das ist fun, das ist funny. Das ist so, was hast du am Wochenende gemacht? Ja, ich habe jemanden über eine Matratze gehabt. Siehst? Noch eine Nuance deutlicher wird Karl in den verschlüsselten Stellen seiner Tagebücher, die Konstantin Pachner von Zobor entschlüsseln konnte. Und ihr wisst, wenn Leute in der Geschichte Sachen verschlüsseln, das ist schweinisch bis zum Gehtnimmer. Darin findet sich unter anderem der Beleg für ein sexuelles Abenteuer zwischen dem alternden Kaiser und einem jungen Jagdbuben. Mit Datum 17. Juni 1740 steht dort kurz und bündig geschrieben: Burb, erster Dienst, gut, ich froh, lieb, Herz, herzend, red, länger küsst, lieb versichert. Zitat nach Wurzelka, Heller, die private Welt der Habsburger. Und Wurzelka, ganz spannend, ich weiß nicht, wie der heißt, wohl Karl von Zelka heißt er, hat zusammen mit, jetzt weiß ich mal, wie die Ehefrau heißt, aber es ist Wozelka von Zelka. Und die beiden haben eine sehr definitive Biografie über Franz Josef I. geschrieben, die 2013 auserkommen ist, glaube ich. Also Wozelka ist eine sehr gute Quelle für das. Diese Passage lässt wohl nur wenig Zweifel daran, dass Karl VI. Bisexuell war. Die innige Zuneigung, die er seinen Geschlechtsgenossen zukommen ließ, geht weit über die bei Männerfreundschaften übliche hinaus. Wie viele und wie lange diese Affären andauerten, ist bis heute nicht überliefert. Von gelegentlichen One-Night-Stands bis hin zu länger andauernden Beziehungen ist alles drin bei Karl VI. Für Gerüchte und allerlei Gemunkel sorgte auch Erzherzog Ludwig Salvator, gestorben 1915, der später in diesem Buch noch in Zusammenhang mit seinen amorösen Ausschreitungen mit dem weiblichen Geschlecht Erwähnung findet. Also früher im Buch, das ist jetzt ganz hinten drin. Denn Ludwig Salvator, der fernab des Wiener Hofes auf Mallorca lebte, war, wie schon seinem Vorfahre Karl VI., bisexuell. Zahlreiche Männer landeten in seinem Schlafzimmer. Da war zunächst Vladislav Viborny aus Prag, der dem toskanischen Habsburger den Kopf verdrehte. Er folgte Ludwig Salvator nach Mallorca, wo er sich allerdings in eine junge Spanierin verliebte. Die Affäre war also nur von kurzer Dauer, denn Luigi, in Anführungszeichen, wie der fesche Erzherzog von seinen Freunden gerufen würde, also nicht Ludwig, sondern Luigi, duldete keine Nebenbuhler, schon gar keine weiblichen. Den einen oder anderen Lover gabelte Ludwig Salvator oder auch Luigi in Venedig auf, wo er des Öfteren Station machte. Wie so mancher seiner Verwandten holte er sich auch jene Geschlechtskrankheit, die ihm schwer zusetzte. Das hielt ihn jedoch nicht davon ab. Das ist so schön, wenn man was mit der Familie machen kann. Einfach zusammen Syphilis. Das hielt ihn jedoch nicht davon ab, sich weiter zu vergnügen. Die Syphilis. Eine längere Affäre hatte der Habsburger mit Francesco Sponger, dem Sohn eines venezianischen Gondoliere. Der reiste ihm immer wieder nach Mallorca nach. Ah, okay. Waren die beiden nicht zusammen, schickte Francesco ihm Liebesbriefe mit obszönen Zeichnungen. Oft kam es aber auch vor, dass die Günstlinge Ludwig Salvators nur auf sein Geld scharf waren. Einer dieser Schnorrer war Vincenzo Atanasio, ebenfalls ein Italiener, mit dem Luigi des Öfteren in der Horizontalen landete. Da schon wieder Horizont. Einer seiner Briefe, in dem er den schwerreichen Herzog um Geld bat, liebster Signor Luigi. Nachdem ich Sie lieb begrüßt habe, sollen Sie wissen, dass meine Gesundheit die beste ist, wie ich dasselbe von Ihnen zu hören hoffe. Weil Sie mir am besten am Herzen liegen in meinem eigenen Leben. Ich hoffe, dass bei der Gelegenheit des Geografischen Kongresses, welcher am 15. September 1881 stattfindet, Sie dann in Venedig sein werden. Denn es werden schöne Feste stattfinden und hier haben Sie auch das Programm und ich bitte Sie, geliebter Luigi, zu kommen, weil ich mir innig wünsche, Sie wiederzusehen und Ihnen meine einzigartige Zuneigung, wie ich sie von Herzen für Sie trage, zu zeigen und die ich, Ihr Vincenzo, der Sie so liebe, von aufrichtigem Herzen mit mir trage. Nach all den Schmeicheleien kam Atanasio schließlich ohne Umschweife zur Sache. Geliebter Signor Luigi, wie Sie gut wissen, habe ich meine Pfänder löschen lassen von jenem Schneider, der mich kennt. Im Monat November und noch ein bisschen später habe ich ihm 60 Lire gesandt, weil ich nicht mehr schicken konnte. Und er hat mir oft und oft geschrieben, dass er das Geld haben wolle, aber ich habe ihm nichts mehr geschickt als das, was ich schon vorher geschickt hatte. Und jetzt habe ich noch einen Brief erhalten, dass er vorhat, sich an Sie zu wenden, um Sie die Wahrheit sehen zu lassen. Derjenige sagt mir, dass er den Rest Geld braucht, weshalb ich mich an Sie wenden soll, um Sie herzlich zu bitten, mir an dieser Gnade zu erweisen, damit ich die Schulden begleichen kann, was Gott Ihnen vergelten möge, durch Gesundheit und auch für alles, was Sie für mich getan haben. Denn ich bin nur allein für Sie und ich empfehle mich Ihnen, Ihr Vincenzo, der euch sehr liebt, in dieser Notlage nicht aufzugeben, denn solange ich diese Schuld habe, kann ich in der Nacht nicht schlafen. Was ich aber durch die Gnade Gottes erhoffe. Ich habe nichts anderes, als Ihnen von Herzen Gesundheit zu wünschen, mit allen meinen respektvollen Grüßen. Und ich sende Ihnen eine liebevolle Umarmung, die von Herzen kommt, und Sie mögen so viele Küsse von Ihrem Vincenzo erhalten, der Sie feurig liebt. Und glauben Sie mir, dass nur der Tod mich Sie vergessen lässt und mit der Hoffnung, Sie bald wiederzusehen, unterzeichne ich mich als Ihr Liebevollster für das Leben Ihrer, ganz bis in das Grab, Ihr Vincenzo Atanasio, gedenkt oft dessen, der Sie so sehr liebt und immer an Sie denkt, in der Nacht und am Tage. Wie lange die Beziehung noch hielt, hoffentlich länger als dieser Satz, ist nicht überliefert. Doch dürfte es Ludwig Salvator wohl irgendwann einmal gereicht haben, dass er für Vincenzino Liebesdienste tief in seine Tasche greifen musste. Vincenzino, okay. Viel länger schien Ludwig Salvators Affäre mit seinem Sekretär Antonio Vives gedauert zu haben. Der war zwar verheiratet und wie Frau wusste von der sexuellen Neigung ihres Mannes, doch schwieg man darüber still. Gegen Ende seines Lebens, Luigi war von der Syphilis schwer gezeichnet, ha, ich hab's gesagt, Syphilis, schien der bisexuelle Erzherzog absurderweise doch noch heiraten zu wollen. Er machte sogar seiner Hausdame Antonia Lanceretto einen Antrag. Sie lehnte jedoch ab. An seinen Gefährten Sponger schrieb Ludwig Salvator: Ich muss dir mitteilen, dass unser seit langem gefasster Plan, eine Frau für eine Verbindung zu dritt zu finden, nicht zu realisieren ist. Ein Polycule. Die wollten ein Polycule gründen. Am 12. Oktober 1915 schließlich starb Ludwig Salvator. Begraben wurde er in der Wiener Kapuzinergruft. In die Geschichte ging er aber nicht wegen seiner zahlreichen Affären mit Vertretern beiderlei Geschlechts ein. Vielmehr machte er sich einen Namen als großer Naturkenner und Liebhaber. Noch viel klarer als bei Kaiser Karl VI. Oder Erzherzog Ludwig Salvator liegt die Sache bei Erzherzog Ludwig Victor, gestorben 1919. Die Vorliebe Luzi-Wuzis, wie auch genannt wurde, für das männliche Geschlecht war allgemein bekannt. Am 15. Mai 1842 erblickte er als jüngster Bruder Kaiser Franz Josefs das Licht der Welt. Sophie stellte schnell fest, dass Ludwig Victor nicht zu großen Berufen war. Er macht den Eindruck eines dicken, kleinen Bauernbuben. Und wenn der Hofpfarrer nach Aufbietung seiner ganzen Geduld glaubt, ihm etwas begreiflich gemacht zu haben, dann sagt er ein einziges Wort, aus dem er hält, dass er schon gar nichts verstanden hat. Gab sie einmal recht unmütterlich zu Protokoll. Doch damit nicht genug. Was den Wiener Hof viel mehr schockierte, Ludwig Victor machte aus seiner homosexuellen Veranlagung erst gar keinen Hehl. Am Wiener Hof hatte der ungestüme Jungspund nur wenige Freunde. Kaiserin Elisabeth, seine Schwägerin, äußerte sich gegenüber ihrer Hofdame Marie Festetics angewidert. Erzherzog Ludwig hat mir, um mich zu ärgern, getreu alles wieder erzählt, was die Leute über mich lügen. Natürlich hasst er mich und will mich damit treffen. Jetzt sehe ich ihn noch mehr allein und empört. Nicht mehr allein, sie sieht ihn nicht mehr allein. Und empfange ihn nicht. Er hat so viel geratscht und gelogen, dass er mir wirklich mein Leben verdorben hat. Über jeden schimpft er und auch über mich. Er sagt hässliche Sachen und erzählt dann, ich hätte sie gesagt. Jetzt sehe ich ihn nicht mehr und lebe in Ruhe. Obwohl man am Kaiserhof von den Vorlieben des Erzherzogs offensichtlich gewusst hatte, gab es dennoch Pläne, ihn zu verheiraten. Das ist so, wie wenn man eine Katze bauen will. Komm mir vor. Kaiser Maximilian von Mexiko wollte Ludwig Victor Luzi-Wuzi mit der Erbin des brasilianischen Kaiserreiches, der Tochter Kaiser Petrus, verheiraten. Der schwule Erzherzog ließ seinem älteren Bruder freilich ausrichten, dass er davon gar nichts halte und dem Maximilian schon befehlen müsste, die als in Anführungszeichen abstoßend hässlich geltende Prinzessin zu heiraten. Tja. Wäre die Hochzeit letztendlich zustande gekommen, machte Ludwig Victor auch einen Hehl daraus, dass er sich zeitlebens als Märtyrer gefühlt hatte. Im März 1866 wurde erneut ein Heiratsprojekt für Ludwig Victor in Angriff genommen. Er sollte nach Possenhofen reisen, um die Wittelsbacherin Sophie, eine Schwester Elisabeths, zur Frau zu nehmen. Doch auch daraus wurde nichts. Die beiden, sie waren Cousin und Cousine, also gleich wie Franz Josef I. und Elisabeth, waren einander extrem unsympathisch. Normalerweise kein Grund, nicht auch weiterhin an dem Projekt festzuhalten. Doch im vorliegenden Fall schien das Kaiserhaus wohl angesichts der Sinnlosigkeit dieses Unterfangens klein beigegeben zu haben. Zwar sorgte Ludwig Victor nicht für ausgelassene Hochzeitsfeierlichkeiten in der Residenzstadt Wien, dafür lieferte er Schlagzeilen und Skandale am laufenden Band. So blieb etwa Luzi Wuzis heiße Liebschaft mit einem Fiaker nicht geheim. Und ein Augenzeuge beobachtete eines schönen Tages folgende Szene. Einmal kam es zu einem großen Skandal in der Praterstraße, als der Erzherzog, der im Wagen fuhr, diesen plötzlich anhalten ließ, heraussprang und auf einen Vorübergehenden zueilte, dem er einen unsittlichen Antrag stellte. Dieser, der vielleicht nicht wusste, dass es ein Bruder des Kaisers war, der ihm eine solche Ehre zugemutet habe, gab ihm als Wort ein paar Ohrfeigen. Fürstin Nora Fugger kannte den eigentümlichen Erzherzog und schrieb über ihn wenig schmeichelhaft. Er war grundverschieden von seinen Brüdern, war weder militärisch noch kunstverständig, schwächlich, unmännlich, geziert und von garstigstem Äußeren. Man fürchtete ihn wegen seiner Médisance. Verleumdung, Anmerkung. Er führte ein sehr weltliches Leben, war über alles nicht immer richtig unterrichtet, seine Zunge war scharf wie einer Giftschlange. In alles mischte er sich ein, spann daraus Intrigen und freute sich, wenn kleine Skandelchen daraus wurden. Man hatte allen Grunde, seine Indiskretionen und Tratschereien zu fürchten. Doch er war der Bruder des Kaisers und so ließ man sich alles gefallen. Eine gute Seite hatte er aber doch. Er war der Freund seiner Freunde, mehr als seiner Freundinnen. Er verteidigte sie, wenn sie von der Welt angegriffen wurden und bewies ihnen allerlei Amabilitäten. Alten, mehr als jungen Damen gegenüber, war er von größter Aufmerksamkeit und Liebenswürdigkeit. Wenig beliebt war er in der kaiserlichen Familie, denn auch da wusste er immer wieder etwas zu bekritteln oder etwas zu vertratschen. Frauenkleider, eine Affäre mit einem Fiaker und Balzversuche in einem öffentlichen Bad in Wien sorgten für Skandale, die die gesamte Donaumonarchie nachhaltig erschütterten. Wie Fürstin Fugger wusste, in seinem Palais in Wien am Schwarzenbergplatz fehlte das Schwimmbad. Und so machte er es sich zur Gewohnheit, zweimal wöchentlich in Gesellschaft seines Adjutanten in einer öffentlichen Badeanstalt zu erscheinen. Wie oft sah ich seinen Hofwagen in der Weilburggasse stehen? Die Frage lag nahe, wie es sich mit der strengen Etikette am österreichischen Hof vereinbaren lasse, dass ein Erzherzog in einem öffentlichen Schwimmbassin mit n'importe qui baden durfte. Französisch bleibt im Haus stecken. Mir erschien die Sache eigentümlich, nicht unbedenklich. Und ich hatte nicht so Unrecht, denn eines schönen Tages kam es tatsächlich zu einem großen Skandal, ja sogar zu einem Handgemenge in der Badeanstalt. Man erzählte sich, der Erzherzog habe eine Ohrfeige erwischt. Eckklammert nach einem angeblichen Annäherungsversuch. Anmerkung. Und die Flucht ergreifen müssen. Dem Kaiser wurde diese Skandalaffäre natürlich in den grellsten Farben geschildert. Er war aus höchst empört und befahl dem Bruder, Wien sofort zu verlassen und sich auf sein Schloss Klesheim zurückzuziehen. Ein Erzherzog als schwuler Fummler, Franz Josef blieb fast das Herz stehen, ob dieser Nachricht. Er wusste sich nicht mehr zu helfen, also machte er mit Ludwig Victor kurzen Prozess und verbannte ihn nach Salzburg. Doch auch dort kam der untriebige Prinz nicht zur Ruhe. General Edmund Gleis von Horstenau, er war in der Periode des Austrofaschismus Innenminister und nach dem Einmarsch der Nationalsozialisten kurz Vizekanzler, erinnert sich an diese Zeit. In Schloss Klesheim herrschte seit je und je, wenn der Erzherzog Residenz hielt, reges gesellschaftliches Treiben. Die erste Offiziersversammlung, die ich beim Regiment mitmachte, bot eine seltsame Überraschung. Der Oberst verkündete Einladung nach Klesheim, seine Hinkunft unter dem Vorwand einer Übung oder dergleichen abzulehnen. Damit bestätigte sich, was man längst geflüstert hatte. Des Kaisers Bruder huldigte seit einiger Zeit unnatürlichen Neigungen. Es war sogar in Bädern schon unangenehme Zwischenfälle gekommen. Zu unangenehmen Zwischenfällen. Auch in Klesheim gab es ein Schwimmbad, in das junge Offiziere zur Erfrischung nach dem Tennisspiel eingeladen wurden. Sie fanden in den Kabinen keine Schwimmhosen vor und mussten sich den gleichfalls badenden Hausherren so zeigen, wie der liebe Gott sie geschaffen hatte. In Klesheim sah man Luzi Wutzi auch des Öfteren in Frauenkleidern durch das Schloss Hirschen. Der Kaiser in Wien war derweil heilfroh, dass sein Bruder weit ab vom Schloss war. Franz Josef, der von Luzi Wutzis Vorliebe für das männliche Geschlecht wusste, meinte sogar, man müsste ihm als Adjutanten eine Ballerina geben, dann könnte nichts passieren. 1915 wurde Ludwig Victor unter Curatelle, unter Vormundschaft gestellt, 1919 starb er schließlich in Salzburg. Seine letzte Ruhestätte fand Luzi Wutzi allerdings nicht in der ehrwürdigen Kapuzinergruft in Wien, sondern am Friedhof in Wals-Sitzenheim. Doch nicht nur die Männer sorgten für das eine oder andere Munkelthema. Gerüchte über lesbische Liebschaften gab es vorrangig in der Generation der Töchter Maria Theresias. Geschichten von Marie Antoinette, gestorben 1793, die mit König Ludwig dem 16. von Frankreich verheiratet war, und von ihrer Schwester Maria Caroline, gestorben 1814. Sie war Königin von Neapel und Sizilien. Gab's und gibt's en masse. So sollen sich zwischen Marie Antoinette und ihrer Hofdame, Madame de Polignac, sexuelle Gewitter der Sonderklasse abgespielt haben. Ich weiß nicht, was das heißen soll. Sexuelle Gewitter. Ist das gut oder schlecht? Allerdings sind gerade Gerüchte um Marie Antoinette mit Vorsicht zu genießen. Ja, no shit. Sie war doch die verhasste Habsburgerin bzw. Österreicherin auf dem französischen Thron. Und dass ihr Leben auf dem Schafott endete, spricht auch nicht gerade für die Sympathie, die ihr das französische Volk entgegenbrachte. Marie Antoinette, in Klammer angeblich lesbisches, Klammer zu, Liebesleben, könnte auch durchaus der Fantasie fanatischer Regimegegner entsprungen sein. Ähnlich verhält es sich mit Maria Caroline. Auch bei ihrer Person streiten sich die Historiker. Sprechen die einen wie Alexander Freiherr von Helfert von ihrem politischen Geschick, wollen andere, wie der Habsburg-Kritiker Moritz Brosch, wissen, dass sie ein zügelloses Sexualleben führte, das sie von einer Matratze zur nächsten führte. Dabei macht sie, glaubt man, manche Biografien, keinen Unterschied zwischen Mann und Frau. So soll Maria Caroline eine lesbische Beziehung zu Lady Emma Hamilton, Jesus Maria, der Geliebten Admiral Horatio Nelsons unterhalten haben. Sogar über sadistische Orgien in den Ruinen von Herculaneum und Pompeji wurde getratscht. Als die Königin 1814, also zur Zeit des Wiener Kongresses, starb, wurde nicht einmal eine Hoftrauer angeordnet. Das sprach damals Bände. Ob diese Geringschätzung allerdings wegen ihrer angeblich lesbischen Neigung demonstriert wurde, wissen wir nicht. Eine der mysteriösesten Beziehungen dieser Zeit spielte sich zwischen Maria Christina, verstorben 1798, und Isabella von Parma, verstorben 1763, der Gemahlin Kaiser Josef II. Ab. Während Josef seine Isabella wahrhaftig zu lieben schien, fühlte sich die schöne italienische Prinzessin eher zum weiblichen Geschlecht hingezogen. Ein intensiver Briefwechsel zwischen den beiden Aristoladies, furchtbarer Ausdruck, Aristoladies, zeugt von einer innigen Vertrautheit, die möglicherweise mehr als bloße Freundschaft war. Zeilen wie »Liebes Herz, mein Trost, liebenswürdige, anbetungswürdige, liebe, heilige Schwester, allerliebster Esel, ich sterbe aus Lieb und umarme dich zärtlichst, sowie ich küsse dein erzenglisches Arschall« sprechen für sich. Noch mehr Rückschlüsse lassen folgende Zeilen zu, die Isabella an Maria Christina richtete. »So stark als ich dich liebe, so habe ich doch gestern empfunden, dass der Erzherzog gehet vorhero. Doch damit nicht genug. Andere Passagen lauteten etwa so: Abwesend von innen zu sein ist eine Marter, die man nicht leicht übertragen kann. Abwesend zu sein und keine Ruhe mehr zu haben, wird ein jeder, der das Glück gehabt, sie meine gnädigste Fräulein zu sehen, gar gut zu empfinden. Doch habe ich alle Mittel gesucht, um mich zu trösten, um meine Sinnen wieder zu beruhigen. O du Esel, wenn ich ein Esel selbst bin, so werde ich dir ganz kurz schreiben, obwohl das ich die schönsten Sachen zu sagen hätte. Du wisst, ich soll dir schreiben, Bartwaschel, bin ich dir ganz gehorsam und werde von jetzt an allerweil dich so heißen, weil es dich so sehr gefreut. Ja? Also es geht doch noch weiter, dieser Briefwechsel. Und für mich zwischen Isabella von Parma, Ehefrau von Josef II., und Maria Christina, Maria Christina, das ist ziemlich eindeutig. Also wenn, dann sind sie platonisch echt krass drauf. Und so ist es meistens mit, ich sage mal, lesbischen Liebesgeschichten, die in der Geschichte nicht fassbar sind oder doch fassbar. Es ist so ein Ding zu sagen, historians will say they were really great friends. Also, ob das nur Freundschaft ist oder gleich eine Liebesbeziehung. Wie schon gesagt, es ist nicht zwingend immer Erasure, wenn man sagt, man kann es nicht genau sagen, was es war. Mit Erasure meine ich, was homosexuelle, lesbische Beziehungen betrifft, auch Transgender-Personen in der Geschichte. Man kann es nie haargenau wissen, weil diese Personen haben nicht den gleichen Wortschatz gehabt, wie wir ihn heute haben. Und daher als Geschichtswissenschaftler, Wissenschaftlerinnen, alles, was wir tun können, ist spekulieren. Über alles eigentlich. Und ich hätte gerne, dass ihr das mitnehmt ins Wochenende. Alles, was man kann, ist spekulieren. Ma, jetzt habe ich Hunger, jetzt hätte ich sehr gern an Speck. Guten Abend, gute Nacht. Ich habe eine E-Mail-Adresse, wir haben eine E-Mail-Adresse. a.klanes.geschichtel@gmail.com und einen Instagram-Account @a_klanes_geschichtel. Folgt uns, schreibt uns eine E-Mail. Schickt uns lesbische Liebesbriefe aus.
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Spock Jazz. Einen schönen guten Abend. Dobrovicher Bonasera wünscht Ihnen Raimund Spöck zum von Leichnams Spock Jazz, den ich aufnehmen musste. Nicht nur, weil es ein Feiertag ist, sondern weil Jure aus familiären Gründen nach Slowenien musste. Und ich habe mir 3 Live-Mitschnitte ausgesucht. Nämlich die Kaplaneieröffnung in St. Martin am Techelsberg, welche am 23. Mai stattfand. Das war eine Zusammenarbeit, also im Mittelpunkt stand eine Zusammenarbeit von Wolfgang Puschnik, Reini Winkler und John Sass mit der Blaskapelle Techelsberg unter der Leitung von Hiroshi Nava, und die Chemie zwischen diesen beiden Gruppierungen war großartig. Diejenigen, die vor Ort waren, haben es selbst mitgefühlt und miterlebt. Und diejenigen, die nicht vor Ort waren, haben die Möglichkeit, eine Stunde lang im Rahmen des Agora-Spezial nachzuhören. Gestern wurde das hochgeladen, agora.at, Agora-Spezial. Der 2. Mitschnitt ist ein Projekt zwischen Karin Asatrian und Arto Tungbocian. Karin Asatrian hat viel für die Völkerverbindlichkeit musikalisch getan und Arto Tungbocian ist ohnehin ein Star der armenischen Musik, lebt jetzt wieder in Armenien, nachdem er lange Zeit in den USA lebte. Das besondere Projekt von Arto war die Armenian Navy Band. Und diesen einen Titel, diesen berühmten einen Titel, will ich Ihnen vorstellen. Und das passierte alles am 8.7.2023 in der Villa Forforest. Ausgleiten lassen will ich den Spock Jazz mit einem Cut des letzten Taco Tuesday, Rob Buggerts Taco Tuesday. Und das war, ich glaube, am 16. Mai. Und das war ein Tribute to Prince. Irgendetwas werden auch Sie dabei finden. Und jetzt viel Vergnügen mit Wolfgang Puschnik, Reini Winkler, John Sass und der Blaskapelle Techelsberg unter der Leitung von Hiroshi Nava live am 23.05. in St. Martin am Techelsberg.

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Sie sind im Spock Jazz auf 105,5 Radio Agora und hörten gerade die Ausschnitte aus der Kaplanei-Eröffnung vom 23. Mai dieses Jahres. Und zur Kaplanei, der neu gegründete Kulturverein, die Kaplanei, hatte am 23. die offizielle Eröffnung mit einer Reihe illustrer Künstlerinnen und Künstler festlich aus der Taufe gehoben. Mit von der Partie waren die Kärntner Jazzlegende Wolfgang Puschnigg, welcher gleichzeitig seinen 70. Geburtstag feierte, dem Trio mit dem Tubisten John Sass und dem Schlagzeuger Reini Winkler und der Blaskapelle Techelsberg und der Hiroshi Naba Jaroschka. Ferner gab es das slowenische Folk-Duo Erma, bestehend aus Urška Supaj und Maša Put, und die Performerin und Clownin Marta Laškolnik. Da wurde die Kaplanei und ihre Umgebung in einen vielgestaltigen Schauplatz verwandelt. Zum Abschluss unterhielt nicht nur das, auch zwischendurch immer wieder in den Pausen DJ Mark Duran das Publikum köstlich. Jetzt folgt dann Live-Mitschnitt aus dem Jahre 23, vom Sommer 23 aus der Villa for Forest. Karina Satrian und Arto Tumbocian, The Armenian Navy Band. Ein verrückter Titel einer Besetzung, aber das war ein internationales musikalisches Highlight. Gönnen Sie sich die 10 Minuten ohne großem Orchester, wie es normalerweise die Armenian Navy Band ist, aber großartig interpretiert. Viel Vergnügen.

Sie hörten jetzt nicht die originale Armenian Navy Band, sondern eine Bearbeitung, eine Zusammenarbeit zwischen Karin Asatrian und dem großartigen Perkussionisten Arto Tungbocian. Und das Ganze fand natürlich nicht mit der großen Band, aber in deren Arrangement live in der Villa von Forest im Sommer 2023 statt. Begonnen habe ich mit der Eröffnungsfeier, mit dem Eröffnungsfest der Kaplanei, der neuen Kulturinitiative Die Kaplanei in St. Martin am Techelsberg am 23. Mai dieses Jahres. Nicht nur mit der großartigen Besetzung von Wolfgang Buschnig über John Sass, Reini Winkler, Blaskapelle Techelsberg unter der Leitung von Hiroshi Nava, Marta Laskolnik, DJ Mark Duran, was ich nicht erwähnt habe. In diesem Zusammenhang sind die guten, kreativen Geister dahinter. Der eine Geist steht ja ganz vorne, weil er eigentlich der Obmann des Vereins ist. Wilfried Brandner, weniger ganz vorne, aber großartig seine Ehefrau Elisabeth Brandner. Ein Dank meinerseits diesen beiden Personen. So, und jetzt kommen wir zum Ende, oder ich komme zum Ende, wird die Sendung ausklingen lassen, auch mit einem Live-Mitschnitt, einem kleinen Cut davon, nämlich A Tribute to Prince im Rahmen des Taco Tuesday am 16. Mai dieses Jahres in der Villa for Forest. Taco Tuesday, ein Fixtermin für viele. Rob Bagart hat das auf die Beine gestellt und Rob Bagart mit seinen Studentinnen und Studenten, sozusagen der Taco Tuesday Houseband, hat immer ein neues Thema. Kommen Sie einmal vorbei. Sie können bei den diversen Websites nachschauen. Im Falle des Vereins Innenhofkultur und Taco Tuesday, innenhofkultureinwort.at, im Falle der Kaplanei, diekaplaneieinwort.org. Aber bevor ich mich jetzt auch gleich verabschiede, möchte ich noch hinweisen, dass die Jazz-Sendung am Donnerstag auf 105,5 Radio Agora bis 23 Uhr geht, also bleiben Sie ruhig dran. Und wie gesagt, die Eröffnungsfeier der Kaplanei am 23. Mai können Sie in einer Live-Zusammenfassung nachhören auf agora.at, Agora Special. So, weiterhin einen schönen Abend. Dove Vegere Bonasera wünscht Ihnen Raimund Spöck, Spock Jazz 105,5 und viel Vergnügen.

Echoes from the South. Herzlich willkommen zu einer neuen Ausgabe von Echoes from the South. Es begrüßt Sie Michael Erian. Sonny Rollins, der Saxophon-Koloss, ist am 25. Mai dieses Jahres verstorben. Ich möchte diese Sendung dem großartigen Musiker widmen und ich werde in der Zukunft auch einige Sendungen über Sonny Rollins gestalten. Zur heutigen Sendung möchte ich eine Aufnahme spielen, die im Jahr 1968 entstanden ist. Es handelt sich um einen Live-Mitschnitt aus dem Jahr 1968 vom 6. September. Übrigens entstand diese Aufnahme einen Tag vor Sonny Rollins 38. Geburtstag. Es ist ein Konzert, das im Café Montmartre in Kopenhagen mitgeschnitten wurde. Sie hören Albert Tutti Heath am Schlagzeug. Ich glaube, das ist die einzige Aufnahme mit Albert Tutti Heath und Sonny Rollins. Weiters Kenny Drew am Piano und Nils Henning Ørsted Pedersen am Kontrabass. Das Besondere an dieser Aufnahme ist nicht nur die Länge, das Stück dauert 47 Minuten, sondern das Saxophon-Solo von Sonny Rollins. Es ist ein gutes Beispiel für die improvisatorische Sprache von Sonny Rollins. Die ersten Minuten variiert Sonny Rollins nur das Thema und gestaltet es immer neue, gibt rhythmische, setzt rhythmische Akzente und geht dann langsam über in neue Ideen. Auf jeden Fall tauchen Sie ein in die Welt des Sonny Rollins. Viel Vergnügen mit

Sie hörten den Titel Naima live aus dem Jazzclub Montmartre in Kopenhagen aus dem Jahr 1968. Nachdem das Stück fast die ganze Sendezeit beansprucht hat, möchte ich noch kurz einen Titel anspielen vom gleichen Konzert. Es handelt sich um eine Ballade mit dem Titel Naima. Eine Ballade, die John Coltrane geschrieben hat. Und Sonny Rollins und Coltrane verbindete eine Freundschaft und gegenseitige Anerkennung. Wie auch dokumentiert auf dem Titel Tenor Madness, auf dem gleichnamigen Sonny Rollins Album, auf dem Coltrane als Gast auftritt. Aber jetzt zum Titel Naima vom gleichen Konzert. Albert Tutti Heath am Schlagzeug, Kenny Drew am Piano, Nils Henning, Ørsted Pedersen am Bass und Sonny Rollins am Tenorsaxophon. Vielen Dank fürs Dabeisein. Bis zum nächsten Mal. Ihr Michael Erian.

Die Filokrufe der Pöls, dem Nomadenstamm aus der nigerianischen Wüste, haben eine unglaubliche Ähnlichkeit zu dem Almschrei, aufgezeichnet von Hans Heid, den ich bereits im Februar vorgestellt habe.

Liebe Hörer und Hörerinnen von Radio Agora auf 105,5. Ich lade Sie herzlichst ein, in meiner Sendereihe My Music, Dreams and All That Stuff heute eine musikalische Reise quer durch Afrika zu machen. Neben meinem Vater, der mir als Kind immer Gute-Nacht-Geschichten von Kasperl in Afrika erzählte, war sicherlich die Begegnung mit Dollar Brand beim Musikforum im Jahre 1973 mein wichtigstes Erlebnis, der meine Beziehung zu diesem Kontinent extrem beeinflusste. Hier African Marketplace von Dollar Brand alias Abdullah Ibrahim.

Abdullah Ibrahim mit African Marketplace. Ich hatte 2006 die Gelegenheit, 3 Tage mit diesem großartigen, charismatischen Musiker Abdullah Ibrahim in Fichtring zu verbringen und mit ihm über seine Situation und die Situation in Afrika zu sprechen. Es ist unglaublich, wie stark sich Abdullah Ibrahim immer wieder für die Rechte des afrikanischen, geschundenen, ausgebeuteten Volkes stark gemacht hat. Er wurde mehrfach verhaftet, ausgepeitscht, konnte aber schließlich 1994 bei der Amtseinsetzung von Nelson Mandela für die Freiheit von Südafrika spielen. Afrika ist unglaublich reich an Rohstoffen, aber das Geld daraus kommt der Bevölkerung nicht zugute. Sie bleibt arm und wird immer ärmer, denn Konzerne und Machthaber machen ihre eigenen Geschäfte. Aber die Musik kann viel zu einer Befreiung aus der Unterdrückung beitragen, wie das auch der nächste Song mit Miriam Makeba und Harry Belafonte zeigt. Malaika, einer der vielleicht bekanntesten Songs in Ostafrika, der aber zu einer Hymne für ganz Afrika wurde. Der Text lautet frei übersetzt: Dear Angel, I love you, Angel. 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

Harry Belafonte und Miriam Makeba, die Mutter Afrikas, mit Malaika aus dem Jahre 1965. Nun möchte ich mich einer ganz anderen Musik zuwenden, und zwar die Musik der Bölls oder Fulbe oder Fellata oder Fella genannt. Das ist ein Stamm, eine Volksgruppe, die über die gesamte Sahelzone verbreitet ist. Mauretanien, Senegal, Gambia, Guinea-Bissau, Mali, Burkina Faso, Niger und auch Nigeria, Kamerun, Tschad, Sudan. Eine Bevölkerung, die eine unwahrscheinliche Bevölkerungsexplosion unterliegt. Von 1980 10 bis 15 Millionen, über 2000 25 Millionen, heute etwa 40 Millionen. Die Frauen bringen im Schnitt mehr als 6 Kinder zur Welt und diese Gruppierungen haben auch alle fast eine eigene musikalische Ausrichtung. Ich möchte nun die Tambin, die Flöte der Böll, gespielt von zwei Meistern aus Guinea, von Chiguiba Bari und Mamadou Sow vorstellen. Diese Flöte hat einen ganz eigenartigen Charakter. Das Mundstück ist aus Bienenholz. Es gibt 1,5 Oktaven, die zu einer diatonischen Tonleiter führen. Begleitet werden sie von Basamba, einer Stabrassel aus einer hölzernen Astgabel. In dem Stück Tamagabe werden diejenigen Leute kritisiert, die gegenüber Künstlern und Künstlerinnen und Musiker und Musikerinnen nicht großzügig, sondern geizig sind.

Auf unserer Reise quer durch Afrika mit meinem Freund Erich Kuche gelangten wir 1974 nach einer entbehrungsreichen und langwierigen Sahara-Durchquerung. Wir mussten in Damanrasset 14 Tage auf eine Mitfahrgelegenheit warten und gelangten nach 1200 Kilometern ohne Oase in die Tuareg-Stadt Agadez. Welche Befreiung! Agadez ist heute ein Flüchtlingshotspot auf den Weg in den Norden. Farben, Gerüche, freundliche, offene Menschen tauchten auf. Und zwischen Agadez und Sinder auch die Böls. Die Männer wunderschön geschmückt, farbenfroh gekleidet und immer lachend und freundlich. Zur Begrüßung legen sie die rechte Hand auf die linke Schulter des anderen und fragen die ganze Familie durch, wie geht's dem Vater, wie geht's der Mutter, den Kindern, Großvater und so weiter. Diese rituelle Begrüßung dauert ungefähr 5 bis 10 Minuten. Die ganze Verwandtschaft wird durchgefragt, immer mit einem unglaublich freundlichen, aber bestimmten Blick in die Augen des Gegenüber.

Ein weiteres Stück von der Platte Nomaden der Wüste, und zwar ein Solo-Oboen-Stück von unglaublicher Virtuosität.

Das nächste Stück stammt aus dem schwer geschüttelten Mali. Die Tuareg-Rebellen haben sich mit den Islamisten verbündet, wurden dann mit einer Allianz, wo auch französische Truppen zum Einsatz kamen, wieder befreit. Und das Land ist seit 2012 in einem Neuaufbau. Das nächste Lied heißt Va de Boye und ist ein Buwa-Lied. Buwa heißen die Bölls oder Fulben in Mali. Eine Gruppe von 14 Mädchen tanzt und singt. Dumbalé ist der Leiter der Gruppe und übernimmt die Solostimme. Es geht um den Neuaufbau Malis, den Kampf gegen die Trockenheit und gegen die Landflucht. Und der Name der Gruppe bedeutet Einigkeit macht.

Mali ist ja bekannt geworden durch das großartige Wüstenfestival, bei dem auch Hubert von Geusern einmal mitwirkte, und vor allem durch die CD Talking Timbuktu von Ali Farka Touré mit Ray Kuder.

Das war Bonde von der großartigen CD Talking Timbuktu mit Alifaka Touré und Rai Kuda. Timbuktu hatte ein ganz schreckliches Schicksal erleiden müssen, als muslimische Extremisten die Bibliothek in Timbuktu, eine der größten und interessantesten weltweit unter Weltkulturerbe gestellt, ganz willkürlich zerstörten und Tausende von Büchern verbrannten. Erst mit Hilfe von französischen und internationalen Truppen konnte Timbuktu wieder befreit werden. Nun aber zu einer ganz anderen Stilrichtung, bei der man sieht, wie stark die afrikanische Kultur, die afrikanische Musik, auch die europäische Tradition beeinflusst hat. Der großartige und in Fichtring bestens bekannte Ernst Reisiger spielt mit Harmen Franje und Mola Süller, dem senegalesischen Perkussionisten und Vokalisten, das Stück Elena. Aus dem Album Down Deep, erschienen bei der Musikedition Winter und Winter.

Ja, liebe Hörer und Hörerinnen von Radio Agora, wir sind am Ende dieser Sendung angelangt und ich würde mich sehr freuen, wenn wir uns am Donnerstag, den 2. Juli, bei meiner nächsten Sendung um 22 Uhr hören würden. Ich verabschiede mich mit einem fröhlichen Lied aus Zimbabwe.